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So, einen wunderschönen guten Morgen. Schön, dass ihr dabei seid, aufgestanden seid, als ihr gerade für Stuttgart eingeschaltet habt. Wie ihr gemerkt habt, die Endlosschleife ist zu Ende. Jetzt geht's hier direkt lebendig aus dem Sendestudio 1 weiter. 2 Stunden die Galeere mit mir, Genosse Amokfisch bzw. Armin Fischer. Ja, und das ist gerade eben wie immer die Öffnungsmusik zu der Galeere. Die letzte Aufnahme von Miles Davis, bevor er gestorben ist, 1991. Das Stück hieß Mystery und ist auf dem Album Doo-Wop erschienen. Ja, heute gibt es wieder was Spezielles. Ich habe wieder eine reine Musiksendung heute. Und zwar gibt es afrikanische Gitarrenlegenden. Ja, und das ist zusammengestellt von Phil Stanton, von Rough Guides bzw. World Music Network. Aus dem Jahre 2011 und hier sind die größten, bedeutendsten Gitarristen aus Afrika versammelt auf dieser Zusammenstellung und die lasse ich jetzt durchlaufen, das sind 12 Stück und ja, also hört einfach zu, es ist ja spannend immer, die afrikanische Gitarre ist genial, genial natürlich und jetzt erste Stunde jetzt diese Zusammenstellung, verschiedene Gitarristen.

Und in der zweiten Stunde gibt es dann Musik aus dem Kongo von Syrah Mbenza und Ensemble Rumba Kongo. Also von 10 bis 11. Ja, dann machen wir mal, fangen wir jetzt einfach mal an. Ohne Moderation gibt es 12 Stücke afrikanische Gitarrenmusik nacheinander. Bitteschön.

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Ja, hört die Galerie im Freien Radio für Stuttgart, eine Sendung der Redaktion Jazz Funkt. Ich bin der Genosse Amokfisch bzw. Armin Fischer, geleite euch durch 2 Stunden heute Morgen, den Freitag. Und was wir jetzt gerade gehört haben, die erste Stunde der Sendung, der Galerie natürlich, das waren afrikanische Gitarrenlegenden, 12 verschiedene Beispiele. Sehr herausragend, bedeutend. Ja, und es war spannend. Und jetzt geht's weiter gleich mit mit Aufnahmen von Cyril Benza und Ensemble Rumba Congo. Und das Ganze zusammengestellt von Phil Stanton, erschienen bei Rough Guides bzw. World Music Network 2011. Ja. Dann hört ihr jetzt noch 12 Stücke wieder, oder weniger als 12 Stücke, der Zettel reicht ja auch nicht so weit, aus dem Kongo, mit kongolesischer Rumba bzw. Sukkus.

Ja, das waren jetzt 2 Stunden mit afrikanischer Gitarrenmusik. Die Grüßen aus dem Kontinent habt ihr gehört in der letzten 2 Stunden in der Galerie im Freien Radio von Stuttgart. Ja, das zur Schluss. Also die letzte Treffelstunde war dann die Gruppe Syren Benza und Ensemble Rumba Congo. Also schöne Sukkusmusik, wie es gehört. Sukkusmusik geht ja zurück auf Kuba, beziehungsweise die Kubaner haben afrikanische Musik genommen. Und das kam dann zurück nach Kuba, nach Kongo, dann von Kuba. Und dann ist daraus die Sukkus, die kongolesische Rumba entstanden. So war das genau. Ja, das war jetzt die Galerie im Freien Radio von Stuttgart. Ich verantworte die letzten 2 Stunden, war Armin Fischer, beziehungsweise gehen wir aus der Amokfisch. Meine nächste Sendung ist wieder am 23. Oktober. Gibt es wieder eine Galerie, wieder von 9 bis 11, 3 Tag morgens. So, und jetzt kommt gleich der Günter Beitel mit dem Jazz-Brunch und dem, wie heißt es, Festival in Österreich. Vorausblick und lasst euch gefallen, es wird spannend, also nicht wegschalten. Und jetzt spielen wir noch ein bisschen kongolesische Rumba.

Ja, hallo, liebe Hörerinnen, liebe Hörer. Jazzbrunch hier im Freien Radio für Stuttgart, wie jeden Freitag von 11 bis 13 Uhr. Und heute wieder einmal Günter Beidel für euch hier hinter der Jazztheke und auch am Jazzophon. Und auf unserer Webseite www.freies-radio.de hatte ich erst vor einigen Tagen oder schon vor einigen Wochen eigentlich eingetragen, was euch heute erwartet. Ich möchte euch das 40. Unlimited Festival im oberösterreichischen Wels vorstellen. Das wird ja in schöner Regelmäßigkeit aller zwei Jahre von Musikern, Musikerinnen kuratiert. Dieses Jahr ist die brasilianische Musikerin Maria Portugal, die Kuratorin des diesjährigen Unlimited. Und das hat sie unter dem Motto The Navel of a Dream gestellt. Und da präsentiert sie mit so rund 60 Musikerinnen aus aller, und Musikern natürlich aus aller Welt dieses Festival. Ihr Schwerpunkt liegt da besonders auf, nun ja, Musikern aus Lateinamerika und da auch ein Großteil auf Musikerinnen. Und der Bogen, der spannt sich eigentlich von experimenteller Musik, von freier Improvisation, aber auch von Jazz bis Punk, Noise und Elektronika. Und das Ganze beginnt, oder das ganze Festival findet ja statt, diesmal vom 5. bis 8. November, also einen Tag länger. Am Donnerstag beginnt es schon, weil es diesmal ja ein Jubiläumsfestival ist. Es ist ja das 40. Und da finden am Donnerstag um 19.30 Uhr im Schlachthof eine Ausstellungseröffnung statt und ein Konzert. K. Bert spielt und Otto. Das sind, also die,

Stellung ist von Karbert Otto, das sind Camille Emalien, Viktor Waldchef und Paul Small. Und dann geht das offizielle Festival am Freitag weiter, wieder im Schlachthof. Das ist ja der zentrale, nun ja, Konzert. Mittelpunkt dieses Festivals schon jahrelang, eigentlich fast immer schon die 40 Jahre, und die Nachmittagskonzerte sind dann größtenteils ausgelagert, aber dazu komme ich später. Begonnen habe ich mit einem, nun ja, Schlagzeugtrio, das nennt sich Arosao Percussion Trio und beinhaltet die Kuratorin Maria Portugal, Emilio Cordoa und Burkhard Beins, den in Köln lebenden Schlagzeuger. Ich glaube ebenfalls, dass der, ne, Martin Blume, das habe ich jetzt verwechselt, sorry. Und das Stück nannte sich Suemos en Sirobon. Damit wird das Festival mit diesem Trio eröffnet. Dann geht es weiter. Ich würde das so ein bisschen chronologisch euch vorlesen oder angeben, was euch an dem Festival erwartet. Dann geht es weiter im alten Schlachthof mit Alejandra Cardenas und sein Projekt, oder ihr Projekt, sorry, nennt sich A Body Like a Home. Und das Trio bestehen aus Alejandra Cardenas, Gabi Flugemogul und Ignacio Briseno. Und da habe ich auch ein Stück von diesem Trio. On Memory nennt es sich. Ja, ich merke gerade wieder, da spinnt wieder der Rechner. Das würde ich dann gleich beheben. Ich mache dabei mit dem übernächsten Trio, übernächsten Quartett ist das. Das bekomme ich schon durch diesen Fehler ganz auseinander. The Sleep of Reasons Produce Monsters, so nennt sich das Projekt, wo Mariam Retzai mitspielt, mit Erasmussen, Gabriele Mitelli und Lukas König. Und da habe ich dieses ein Stück ausgewählt. Das nennt sich The Sleep of Reasons Produce Monsters.

0: Ja, The Sleep of Reason produced Monsters des Quartetts. Mariam Rezai, Matt Rasmussen, Gabriele Metelli und Lukas König. Und das letzte Konzert am Freitag kommt von More Matter and Aquiles Navarro. Und von More Matter habe ich auch ein Stück jetzt ausgewählt als kleinen Sohn. Ja, ich sag mal Appetizer für Wells. Wer dorthin fahren möchte, wie gesagt, das ist immer ein schönes, wunderbares Festival. Zentral gelegen im Zentrum von Wells. Übernachtungsmöglichkeiten gibt es noch und nöcher. Von der billigen Pension bis zum Vier-Sterne-Hotel. Und natürlich gibt es auch einen Schlafsacksaal, wo man kostenlos dann im Schlafsack übernachten kann. More Matter um 20 nennt sich ihr Stück.
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0: Ja, das war das Projekt, kann man sagen, More Mother und dazu Aquiles Navarro. Und eben gehört das Stück Um Zahnsee. Und dieses Projekt beendet den Freitagabend das offizielle Konzertprogramm. Allerdings geht es dann wie jeden Tag eigentlich in der Bar weiter. Dann legt ein DJ auf, hier zum Beispiel am Freitag Mariam Rezai, der dann bis in die frühen Morgenstunden da die Bar beschallt. Gut, ich habe jetzt, ich versuche es nochmal mit dem Stück von A Body Like Home, das Projekt um Alejandra Cardenas, und On Memory nennt sich sein Stück, und das möchte ich euch jetzt nochmal vorstellen.
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1: Ja, das war Alejandra Cardenas. A Body Like Home nennt sich sein Projekt und das Stück war jetzt hier On Memory. Und das sind am Freitag, den 5. November, der zweite Act im Hauptprogramm des Unlimited Festivals. Somit hätten wir jetzt eigentlich den Freitag, nun ja, schon abgehakt. Es gab ja zu jedem Projekt, zu jeder Gruppe, zu jeder Band ein musikalisches Beispiel. Und am Samstag geht es dann weiter mit den zwei Nachmittagskonzerten. Aber auf diese wurde ich dann genau wie die Sonntagnachmittagskonzerte gegen Ende der Vorstellung des Programms noch zurückkommen. So beginne ich eigentlich um 19 Uhr, da beginnen wieder die Konzerte im alten Schlachthof in Wels und zwar mit Otay Oni und das Stück, was ich euch jetzt ein bisschen vorstellen möchte von Otay Oni, das nennt sich Black Heart Prayer, Prägebis.

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Ja, ihr hört ein abwechslungsreiches, ganz interessantes Programm, hat da Maria Portugal zusammengestellt, die diesjährige Kuratorin des 40. Unlimited Invest. Das war eben Blackheart Pregibus von Otay Oni, die den zweiten Tag, den Freitag um 19 Uhr im Schlachthof beginnen. Dann geht es weiter mit dem zweiten Act. Das ist ein Quartett um Marcello Galter. Der spielt zusammen mit Lotzen Galter, mit Reinaldo Boaventura und mit Ilesi. Und von diesem Trio plus Ilesi habe ich auch ein Stück, also von einem Quartett. Das ist nicht identisch mit diesem hier, sondern Marcello Galter, Lützen Galter, Luizinho de Leyes und Reinaldo Boaventura. Das sind diese Musiker, die auf diesem Album mitspielen. Also wie gesagt, hier ist Ilesi ausgetauscht worden durch Luizinho de Leyes, den ihr jetzt hier auch hört. Das Stück nennt sich Cobra Choral, wie auch so das Projekt selber. Marcello Galter, der Chef des zweiten Acts, der Mastermind des Quartetts hier mit Cobra Choral.

Ja, Cobra Choral, das Stück hier mit dem Quartett um Marcello Galter, daneben Lucian Galter und hier gehört Luisino de Yeye und Reinaldo Boaventura. Und beim Konzert im alten Schlachthof in Wels wird Luisino de Yeye nicht spielen, dafür dann ein Musiker, der nennt sich Ilesi. Gut, es geht dann weiter mit dem Arosao Septet. Das sind Maria Portugal, Lotte Anker, Angelika Nessie, Matthias Müller, Moritz Wess, Bresa Ascari und Karl Ludwig Hübsch. Und von diesem Septett habe ich leider nichts. Das ist eine, ich sag mal, Ad-hoc-Zusammenstellung. Am Anfang hatte ja das Festival das RSAO Percussion Trio das ganze Festival eröffnet und jetzt hier gibt es das RSAO Septett unter Leitung von Maria Portugal, die brasilianische Schlagzeugerin, die aber schon viele Jahre in Berlin lebt. Es geht dann weiter mit Marmalsana, das ist ein Quartett mit Kansu Danrikulu, Tony Elai, Maurice Luca und Burkhard Beins. Und von Marmalsana habe ich auch einen Live-Ausschnitt gefunden. Und da würde ich euch gerne so als kleinen Appetizer für das Konzert beziehungsweise für das gesamte Festival den ersten Teil eines Konzerts vorstellen. Marmalsana.

Ja, das war das Quartett Marmalsana, ein Quartett, was so die Ruhe, die Stille, das Spielen zwischen den Tönen eigentlich bevorzugt. Marmalsana, das sind Kansu Tanrikulu, Tony Elai, Maurice Luca und Burkhard Beins und diese vier am Samstag innerhalb des Unlimited Festivals im oberösterreichischen Wels. Um dieses geht es heute hier im Jazzbrunch im Freien Radio für Stuttgart. Ja, der letzte Act am Samstag, das ist ein Duo und dieses nennt sich Doppler-Effekt. Ein Duo mit Shah Donah und To Van Leni. Und da habe ich das Stück ausgewählt, das nennt sich Speak and Spell. Doppler-Effekt.

Ja, das gehört noch dazu, zum Duo Doppler-Effekt. Dieses Duo, das sind Gerard Donat und Tovan Lenny, die beschließen den Samstagabend im alten Schlachthof in Wels. Und ich sagte ja, beschließen die Konzerte, denn anschließend geht es weiter mit der Disco in der Bar, diesmal von Camilla Nebbia, die da auflegen wird. Und ihr habt es auch gemerkt, ein abwechslungsreiches Programm, alles dabei, da ist diese, nun ja, Deep House Elektronik, sage ich mal, eben vom Doppler-Effekt und von Mama, Marmal, Sana, diese ruhige, diese Spielen mit der Stille. Dann gibt's natürlich auch Free Jazz und natürlich vieles andere genremäßig mehr. Es geht dann weiter am Sonntag und da klammere ich die Nachmittagskonzerte wieder aus, die dann danach kommen, nach dem Programm des Sonntagabends im Schlachthof. Und das beginnt mit einem großen Ensemble, mit dem Thoma Chocolate Ensemble. Das sind fast alle Musiker, die beim Festival dabei sind. Nein, nein, es sind, glaube ich, über 60 Musiker dabei. Aber hier sind es nur, nun ja, etwas, ein Dutzend, sage ich mal. Und zwar Laura Robles, Camilla Nebbia, Marina Cirino, Lazara Rossell, Albir, Paula Sanchez, Elesi, Emilio Cordoa und Aquiles Navarro. Und von diesem Thoma Chocolate Ensemble habe ich leider keine Aufnahme, genau wie vom nächsten Act, vom Duo Angelika Nissé und Marta Varelis, die beiden Musiker, die am zweiten Act am dritten Tag, beziehungsweise wenn man den Donnerstag dazu zählt, am vierten Tag des Festivals auftreten. Aber das der dritte Programmteil, das Banquet of Consequences mit Antonio Borghini, Rico Okuda, Pierre Torel, Tobias Delius, Anil Eraslan, Steve Hever, da habe ich eine Aufnahme und zwar, die nennt sich... Und das ist eine Live-Aufnahme aus dem Studio Zentrifuge in Berlin. Banquet of Consequences.

Ja, da war es zu Ende mit dem Bankett of Consequences. Das war eine Live-Aufnahme aus dem Studio Zentrifuge in Berlin. Und das Bankett, das sind hier die Musiker. Antonio Borghini, Rieko Okuda, Pierre Borel, Tobias Delius, Anil Eraslan und Steve Hever. Und dann geht es weiter zum Abschluss des Festivals. Das ist wieder ein Duo mit Douglas Leal und Marianne Sarin. Und diese beiden nennen sich Deaf Kids. Und da habe ich auch ein Stück gefunden, das nennt sich M-Trance. Und das ist wieder mal so, nun ja, ich sage mal, für Maria Portugal ein typischer Konzertabendabschluss. Das Duo Deaf Kids.

Ja, M-Trance, jetzt geht's gleich zu Susanna weiter, aber das wollte ich nicht machen. M-Trance, das Duo Deaf Kids, und das sind Douglas Liel und Marian Sarene. Ich musste jetzt erst das Programm mir zur Hand nehmen. Und danach geht es doch weiter wieder wie üblich mit der Disco, diesmal wieder von oder wieder in der Bar wie immer. Und zwar diesmal ist die DJ Maria Portugal selbst. Und jetzt zu diesen angekündigten oder schon erwähnten Nachmittagskonzerten. Es sind ja schon viele Jahre, wo dann Nachmittagskonzerte stattfinden. In den unterschiedlichsten Locations in den letzten Jahren. Das war auch im Kino, im Medienkulturhaus. Die letzten Jahre auch in der Landesmusikschule und im Schloss Buchberg. Das liegt etwas außerhalb, nicht fußläufig zu erreichen, sondern da ist es günstig, wenn man da irgendwie eine Mitfahrgelegenheit findet. Aber es gibt auch Shuttles, die eingesetzt werden. So, und am Samstag an den Nachmittagskonzerten in der Landesmusikschule, die ist auch gleich in der Nähe fußläufig zu erreichen, da tritt einmal auf Aram Abbas. Den würde ich euch musikalisch zum Abschluss der Vorstellung präsentieren. Und dann als zweiten Act Birds plus Y. Das sind Christine Kniegler, Maja Osonjok, Milena Georgieva und Sarah Slanabitnik. Und davon habe ich kein Musikbeispiel, aber jetzt springe ich schon vor auf die Sonntagnachmittagskonzerte im Schloss Buchberg. Da ist einmal die Susanna Gartmeier und zum anderen das Duo Agua Dulce. Und von Agua Dulce, das ist Alle Hopp und Laura Robles, da würde ich euch jetzt ein Stück vorstellen. Das nennt sich Son de los Diablos, Agua Dulce. Und diese am Sonntagnachmittag um 14 Uhr beginnen die beiden Konzerte im Schloss Buchberg.

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1: Ja, immer diese Werbung, die dann hier einspringt. Ja, gut, das ist das Sahnetüpfelchen auf der Musik. Das war Aqua Dulce, ein Duo, und zwar Alejandra Cardenas und Laura Robles, die beenden das Sonntagnachmittagskonzert im Schloss Buchberg. Und hier war allerdings statt Alejandra Cardenas alle Hopp dabei. Und am Sonntag spielt auch Susanna Gartmeier im Nachmittagskonzert. Und da habe ich jetzt auch ein Stück ausgewählt von Susanna Gartmeier. Das ist aufgenommen worden beim Unlimited Festival einige Jahre vorher schon. Da gibt es so jetzt den dritten Teil dieses Live-Konzerts.

Ja, das war Susanna Gartmeier, die am Nachmittagskonzert am Sonntag auftritt. Hier eine Live-Aufnahme von einem früheren Unlimited-Festival-Konzert. Und da war sie mit der Bassklarinette zu hören. Und jetzt möchte ich zum Schluss auf das Nachmittagskonzert vom Samstag zu sprechen kommen. Aber vorher vielleicht noch ein bisschen sowas, nun ja, organisatorisches. Wie gesagt, das Festival läuft vom 5. bis 8. November in oberösterreichischen Wels. Am 5. November ist die Eröffnung mit der Ausstellung und mit einem Konzert von Otto. Und am Freitag, am 6. November beginnt dann eigentlich das Festival im Alten Schlachthof in Wels. Und die Ticketpreise, die sind für einen kompletten Festivalpass mit allen Nachmittags- und Abendkonzerten, das kostet 150 Euro. Nur die Abendkonzerte am Freitag, Samstag, Sonntag 120 Euro. Und die Tageskarten dann ohne die Nachmittagskonzerte so jeweils 45 Euro und die Nachmittagskonzerte separat 20 Euro. Und wie gesagt, Übernachtungsmöglichkeiten en masse, vom Schlafsacksaal bis zu 4-Sterne-Hotels ist alles vorhanden. Da hofft man nur, dass das Wetter mitspielt. Das ist ja ganz unterschiedlich Anfang November. Da kann auch schon leichter Schneefall sein und da kann auch schon oder kann auch noch strahlender Sonnenschein sein, wo man dann an der Traun eine kleine Wanderung machen kann, wenn man nicht unbedingt die Nachmittagskonzerte besuchen möchte. Aber jetzt zurück zu den Nachmittagskonzerten. Am Samstag, da hatte ich ja schon gesagt, da ist ein Duo, ein Quartett, sorry, um Christine Kniegler, Maja Osonik, Milena Georgieva und Sarah Zlanabitnik. Und davor spielt Aram Abbas, der Elektroniker. Und von Aram Abbas habe ich jetzt einen längeren Mitschnitt ausgewählt zum Abschluss der Vorstellung. Und zwar ein Live-Mitschnitt live vom Dynamo-Festival, gehe ich davon aus. Und damit möchte ich die kleine Programmvorschau, die musikalische Programmvorschau des Unlimited Festival beenden. Aram Abbas live.

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2: Ja, das ist immer das Spaßige dabei, wenn dann da irgendwie die KI oder was auch immer einspringt. Jedenfalls war, wollte ich sowieso rausgehen. Jedenfalls war das ein Ausschnitt aus einem Konzert von Aram Abbas live beim Dynamo Festival, gehe ich davon aus, weil es sich nennt Live at Dynamo. Und Aram Abbas am Samstag live beim Unlimited Festival in Wels. Ja, ich habe jetzt noch etwas Zeit in Jazz Brunch und wie so oft gibt es ja dann die ominöse LP und die ist diesmal ausgewählt worden von unserem Techniker und hatte er nun ja, ich sage mal, nun nicht so ein besonders glückliches Händchen. Er hat ein Doppelalbum ausgewählt und zwar die Matinee der Jazzfans, so nennt es sich, und zwar mit 5 Dixieland-Bands hier live aufgenommen in der Schleierhalle in Stuttgart am 9. September 1984. Da spielten die Darktown Jazzband, die Stuttgarter Dixieland Allstars, die Chicagoans, Alexanders Ragtime Band und die Royal Garden Ramblers mit diversen Gästen, alle Bands. Und da möchte ich euch jetzt 3 Titel der A-Seite vorstellen. Und zwar, das sind im Einzelnen Lady Be Good, Creole, Love Call und Avalon. Und das Ganze mit dieser ominösen LP hat eine Bewandtnis. Ich wiederhole es immer wieder. Ich habe zu Hause 11 Fächer, mittlerweile 11,5, mit jeweils 80 bis 100 LPs. Und ihr könnt hier anrufen und die nächste ominöse LP bestimmen. Und zwar geht es folgendermaßen. Ihr sagt Fach 1 bis 11, Platte 1 bis 50 von rechts oder links gezählt. Und diese wird dann hier gespielt. Wie gesagt, das kann alles sein, nicht nur Dixieland, auch Klassik oder Heavy Metal oder Liedermacher oder natürlich auch passend für den Jazz-Branch Jazz. Die Nummer hier ist 0711 6400 444 und wie gesagt Fach 1 bis 11 und Platte 1 bis 50 von rechts und links und diese dann in meiner nächsten Jazz-Brunch-Sendung hier. Und jetzt, wie gesagt, Lady Be Good, Creole, Love Call und Avalon. Das sind alle solche klassischen Dixieland-Stücke und das Ganze wurde ja eingespielt von der Stuttgarter Darktown Jazzband mit dem Solisten Lars Erstrand nennt er sich. Ja, die ominöse LP.

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0: Ja, hallo, liebe Hörerinnen, liebe Hörer. Between the Cracks hier im Freien Radio für Stuttgart, wie jeden Freitag von 14 bis 16 Uhr. Heute wieder einmal Günter Beidl für euch hier hinter der Theke und auch am Mikro. Und auf unserer Webseite hatte ich es vor einigen Tagen eingegeben, was euch heute erwartet. Unsere Webseite ist übrigens www.freies-radio.de. Am Anfang gibt es die ominöse LP und das Prozedere ist bekannt. Ich habe es schon mehrmals durchgegeben, aber ihr braucht nicht mehr anrufen, weil das für das nächste Mal schon die ominöse LP ausgewählt worden ist. Heute war es ein Doppelalbum mit 5 Dixieland-Bands aus dem Raum Stuttgart. Eine Aufnahme aus der Schleierhalle von 1984, wo diese Bands innerhalb eines kleinen Festivals aufgetreten sind. Im Jazzbrunch hatte ich ja schon einige Stücke gespielt und da gibt es jetzt drei Titel der Stuttgarter Dixieland All-Stars, eben gehört Buckle Call Rack, danach jetzt kommt der Big Butter and Eggman und zum Schluss der bekannte Royal Garden Blues. Viel Spaß mit den Stuttgarter Dixieland All-Stars und der ominösen LP.
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Ja, das war die ominöse LP, diesmal ein Doppelalbum. Matinee der Jazzfans, so nennt es sich. Am 9. September 1894 traten in der Schleierhalle 5 Bands auf, die Darktown Jazz Band. Die hatte ich euch schon im Jazzbrunch vorgestellt, eben gehört. Die Stuttgarter Dixieland Allstars, dazu waren aber auch die Chicagoans, Alexanders Ragtime Band und die Royal Garden Ramblers zu hören. Und ihr hörtet jetzt von den Stuttgarter Dixieland Allstars die Titel Buckle the Coal Rack, Big Butter and Eggman und eben jetzt den Royal Garden Blues. Und hier ist als Solist dabei gewesen Billy Butterfield. Ein Trompeter, der in Middleton in Ohio geboren wurde. Und wie gesagt, die nächste ominöse LP muss ich heute noch aussuchen. Also die Auswahl ist schon erledigt. Und da möchte ich jetzt zu einer Rubrik kommen, in der ich gerne auf 2 Konzerte zu sprechen komme, die in den letzten Wochen hier in Großraum Stuttgart bzw. in Stuttgart und in Ludwigsburg stattgefunden hatten. Alle beide hatte ich auch schon im Vorfeld musikalisch angekündigt und da spielten am 1.10. im Bix in Stuttgart Hadler, eine Band um den Kran-Mitgründer Helmut Hadler, den Bassisten, der ja, ich sage es immer wieder, einen besonderen Bass eigentlich spielt. Bei ihm ist der Bass so eine Art, nun ja, Rhythmusinstrument, Melodieinstrument und so ein bisschen, nun ja, im Vordergrund stehend. Und Hadler ist nun seine eigene Band mit, jetzt habe ich es nicht im Kopf alles, aber ich denke mal, ich kriege es ein bisschen zusammen mit Thorsten de Winkel an der Gitarre. Mit Olli Rubow am Schlagzeug und Helmut Hadler selber am Bass. Und sie hatten einen Gast dabei, Fola Dada. Ja, ich bin noch nicht so richtig in der Sendung angekommen. Fola Dada am Gesangsmikrofon. Sie ist ja, würde ich jetzt sagen, eigentlich fast ständiges Mitglied der Hadler Band. Und das Konzert einmal im Bix völlig ausverkauft, so voll. Gut, es ist bei bestimmten Sachen immer sehr voll, aber so voll war es, wenn ich jedenfalls gewesen war, lange nicht mehr. Ich kam dann schon auf die Idee eigentlich schon, dass sie eigentlich schon dann noch die Toilettenschüsseln als Sitzplatzkarte verkaufen könnten. Denn da wird da exakt getrennt zwischen Sitzplatzkarte und Stehplatzkarte, wobei die Sitzplätze teilweise auch auf Barhockern oder irgendwie hinten so auf der Empore ein bisschen sind. Aber das ist ja nur egal. Es geht um das Konzert von Hadler. Es war ein schönes Konzert. Ich hatte Hadler ja schon viele Mal erlebt. Auch zuletzt mit Fola Dada an der Dieselstraße. Und habe natürlich auch schon Hadler mehrmals vorgestellt in den unterschiedlichsten Besetzungen. Und Hadler gibt es mittlerweile 25 Jahre. Und sie haben ein Best-of-Album herausgebracht. And all the best of 25 years. Das ist der Untertitel des Albums Happy Birthday Baby. Und da steige ich erstmal ein mit einem Stück mit Rainy Man.

Rainy May Hard Lover das. Und das war die Besetzung, wie sie auch im Bix gespielt haben, mit Fola Dada am Gesangsmikrofon, Thorsten de Winkel an der Gitarre, Olli Ruboff am Schlagzeug und Helmut Hartler am Bass. Und ihr habt es auch so gemerkt, der Bass hier, wie gesagt, eine besondere Art des Bassspiels, so als, man kann fast schon sagen, Melodieinstrument. Ja, zum Konzert selber, es war lang, eine Set, aber schon 2 Stunden eigentlich. Also es wurde da, ausgiebig musiziert. Und natürlich gab es nicht nur Stücke mit Fola Dada, sondern es gab auch Stücke im Trio. Und diese haben mir etwas besser gefallen, wie schon letztens immer, wenn Fola Dada dabei war, fand ich Hartler nicht so überzeugend, als wenn sie solo, also im Trio natürlich und ohne Gesang, Instrumentalstücke gespielt haben. Dann kommt so ein bisschen, man kann fast schon sagen, die Kran, das Kran-Feeling vor. Es wurden dann etwas längere Solos gemacht von den einzelnen Instrumenten und nichts gegen Fola Dada. Sie ist eine Sängerin, die überzeugt, die hat da mehrere Projekte selber, eigene Projekte auch, spielt in oder singt in mehreren Bands mit. Aber sobald Fola Dada ein Bix auf die Bühne kam, ist das Ganze dann abgedriftet in so, ich sage mal, seichten Pop, Jazz, englischsprachigen Schlager, Jazz teilweise. Also es wurde dann seicht und poppig. Und wenn Hartler im Trio, dann gab es so richtig diese, ich sage mal, nicht Krautrock-Attitüde, aber so in dieser Richtung ein bisschen. Aber nichtsdestotrotz, ich habe noch ein Stück ausgewählt von Hartler, und zwar ein Duo-Stück, was natürlich auch beim Konzert kam. Das scheint so ein bisschen der Höhepunkt zu sein mit Fola Dada. Und das nennt sich Fine Days. Und hier, wie gesagt, Fola Dada am Gesang und Helmut Hartler mit Bass. Hartler, und das Ganze hatte ich mir angehört am 1.10. im Bix.

Ja, auch eine Live-Einspielung hier von Fine Days mit Hadler Fola Dada am Gesang und Helmut Hadler am Bass. Das nächste Konzert, was ich besucht hatte, war eine Woche vorher, und zwar am 25.09. im Jazzclub Ludwigsburg, da am Bahnhof im Musikpodium, spielte September eine Band, die ja hier auch schon bei den Radioschauen zu Gast war, und die hatte ich mehrmals auch live erlebt, und ihr neues Album nennt sich Vielfalt und ist natürlich auch wieder, nun ja, ein Jubiläum. Es gibt, das ist ihr 10. Album, und die Band gibt's fast 5 Jahrzehnte. Und das ist doch für eine, nun ja, Jazzband in diesem Duktus sehr viel. Sie spielen ja nun nicht reinen Jazz, sie nennen selber ihre Musik Latin Flavored Music, also Musik für Herz, Hirn und Beine, sagen sie selber. 48 Jahre gibt's die Band, sehe ich gerade. Und der Jazzclub Ludwigsburg nun nicht unbedingt bis zum letzten Platz gefüllt, das ist erstaunlich, weil ja doch sehr oft die Konzerte ausverkauft sind. Gut, es, wie gesagt, es ist nun auch kein reiner Jazz in dem Sinn. Groove Musik, Groove Jazz kann man bald sagen. Und es ist fast nicht jedermanns Geschmack. Es gingen dann auch in der Pause einige Leute. Aber wie gesagt, September, eine Band, die immer hörenswert ist, um den Tastenmann Andreas Spätkins, der so ein bisschen der Mastermind ist. Dazu kommt Andreas Mörder an den Sax, ein wunderbarer Saxophonspieler. Andreas Pastorek, einer der besten Perkussionisten hier aus dem Großraum Stuttgart, der ein umfangreiches Instrumentarium hat, das er auch ständig einsetzt. Der ist ständig mit irgendwelchen Perkussionsinstrumenten zu hören und natürlich auch zu sehen. Dann kommt Horst Künzel am Schlagzeug selber und Ulrich Eckert mit den Bässen, und die haben ein neues Album, das sagte ich schon, das 10. Vielfalt, und dadurch von diesem Album kam nun, sagen wir, fast auch alle Stücke. Adinofeles, ein Stück von diesem Album hier mit September.

Ja, Adi Nofenes vom Album Vielfalt von dem Quintett September. Und dieses spielte am 25.09. im Jazzclub in Ludwigsburg. Und schade, dass nicht so viele Leute waren. Es war ein erfrischendes, schönes, abwechslungsreiches Konzert. Zwei Sets von annehmbarer Länge, jeweils eine Stunde. Sogar, glaube ich, zwei oder drei Zugaben. Trotzdem so wenig Leute dann noch zum Schluss da waren, gab es euphorischen Applaus. Und September, dieses Quintett, gibt's auch als Trio. Da nennt es sich Euro Blue. Auch diese haben sie hier sogar zweimal schon bei Radio Schauen gespielt. Damals noch mit dem Schriftsteller Moritz Held. Da sind sie auf, nun ja, man kann sagen, Lesungstour gewesen. Und jetzt in den kommenden Tagen, oder jetzt ist eine kleine, nun ja, man sagt mal nicht Tour, aber es gibt einige Konzerte mit Euro Blue ohne Moritz Held. Aber es geht ja hier um September und ich denke mal, die Band ist trotz ihres Alters, also nicht nur die 48 Jahre, sondern auch das Alter der Musiker, noch frisch und bringen einen guten Groove rüber. Democrazia Corintina, ein weiteres Stück aus diesem Album.

Ja, das war Democrazia Corinthina von September, von ihrem Album Vielfalt, ihr 10. Album. Ich sagte es schon, 48 Jahre gibt es diese Band. Und jetzt gibt es einen Musiker, der nun ja doch schon vor einigen Jahren verstorben ist. Und zwar geht es um den DDR-Elektroniker Reinhard Lacomi. Er ist in der DDR eigentlich am bekanntesten durch seine Kinderlieder-Alben. Ja, da habe ich 15 Alben mit Kinderliedern gemacht, teilweise mit seiner Frau zusammen. Und er natürlich war ja bekannt auch bei den Rockfans. Er hatte ja auch Rockmusik gemacht und dann ziemlich zeitig, also er war schon eigentlich Anfang der 80er Jahre, da betrat er dann schon so ein Neuland für die elektronische Musik in der DDR. Allerdings mit starker Abgrenzung zu dieser elektronischen Musik, die in West-Berlin gerade gang und gäbe war, mit Klaus Schulze, Tangerine Dream und was das alles war. Er hatte einen anderen Ansatzpunkt und eine andere Musikentwicklung eigentlich, oder Elektronikentwicklung eigentlich. Da gab's Das geheime Leben, das war eigentlich so das erste Elektronics-Album, das dann auch auf dem Amiga-Label, dem Ostberliner Label herauskam. Und dann gab es 83 Der Traum vom Asgard und dann gab es dann so. Und da hat er ein großes Konzert gegeben im Palast der Republik 1983. Das hatte ich, die Aufnahmen sind nicht bei Amiga oder im Osten herausgekommen, sondern jetzt erst vor einem Jahr ungefähr im Westen. Und das hatte ich ja auch schon vorgestellt in Between the Cracks. Und jetzt ist ein weiteres Album herausgekommen, das nennt sich Air. Air ist eigentlich so, nun ja, die Unterwelt, die Heimat der Luftgeister. Und das sind so verschiedene Stücke drauf, die nach der Wende entstanden sind. Er hatte dann sogar sein eigenes Label gegründet, das, ich glaube, Erdenklang nannte das, oder nein, Reinhard Lacomi Label oder so in dieser Richtung. Ich weiß es nicht mehr genau. Und da ist, wie gesagt, das Album erschien eher. Ich sehe gerade, Erdenklang hieß doch das Label, genau. Und da möchte ich euch dieses Album vorstellen. Das ist jetzt vor einigen Wochen herausgekommen. Wasserspiel mit italienischen Gedanken. Reinhard Lacomi.

Das waren die Wasserspiele mit italienischen Gedanken, beziehungsweise nur Wasserspiel mit italienischen Gedanken von Reinhard Lacomi, dem TDR-Elektroniker, Elektronikpionier in der Musik, kann man sagen. Allerdings, diese Aufnahmen sind nach der Wende erst entstanden, 1991. Und ja, er war im Osten eigentlich, ich sage mal, so ein bisschen unterschätzt, was die Elektronikmusik von ihm betraf. In Rock oder so im Pop-Balladenbereich war er bekannter. Natürlich, ich sagte schon, Kinderlieder waren exzellent. Und da gibt es jetzt ein weiteres Stück aus diesem Album aus Er mit dem Untertitel Electronic Compositions, und zwar das Stück Capolivieri.

La Capoliveri, ein Stück von Reinhard Lacomi von seinem 1993 erschienenen Album oder 92 erschienenen Album. Er, 93 erschien, aber 91 erschien, sorry. Kommen wir ganz durcheinander mit diesen Jahreszahlen. Aber jetzt nochmal herausgekommen. Als Neuauflage bei Erdenklang Musikverlag. Und ihr merkt es auch, dass doch irgendwie sind ja nun auch mittlerweile über 30 Jahre her, zur Entstehungszeit dieser Lieder, aber doch eine ganz andere Herangehensweise, finde ich, wie damals. Also nicht die Düsseldorfer Szene, die sowieso, aber die Westberliner Szene, sage ich mal, um Tangerine Dream, Klaus Schulze etc. Er, das titelgebende Stück des Albums, möchte ich euch noch vorstellen. Reinhard Lacomi.

Ja, das war das titelgebende Stück des Albums von Reinhard Lacomi. Er und das ist jetzt wieder aufgelegt worden. Ja, jetzt möchte ich noch einen Track euch präsentieren, der irgendwie, nun ja, zeitmäßig ins Hintertreffen geraten ist. Ich hatte mal das neue Album von Irike vorgestellt und da gab es nur Platz für zwei Songs und deshalb möchte ich jetzt noch einen dritten Song aus dem Album Ayo Delay vorstellen, und zwar das Stück nennt sich Lore and Le Sang.

Ja, Lore Lesang mit ihr Rege von ihrem Album Ayo Dele. Das war noch so ein Überhänger von meiner letzten Between the Cracks Sendung. So, und jetzt kommen wir zur großen Rubrik bis zum Ende der Sendung, der musikalischen Konzertankündigung. Und da möchte ich beginnen mit einem Konzert, das findet am 14.10. im Witzemann statt. Und da spielen, wie so üblich, alle paar Jahre

Tanzwut, die, nun ja, man kann sagen, Dudelsack-Männer, die Massen zum Tanzen bewegen. Herz aus Stein, mit dem Stück möchte ich gerne anfangen.

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Ja, das war das Herz aus Stein von Tanzwut. Der Frontmann Teufel ist immer noch als Einpeitscher der Nation unterwegs. Und Tanzwut am 24.10. im Witzemann, natürlich auch mit ihrem neuen Album im Gepäck. Das ist 2025 herausgekommen. Und ja, arbeiten an einem neuen, das soll eigentlich noch dieses Jahr herauskommen, vielleicht zu Weihnachten. Es steht hier im Herbst. Gut, Zeitgeist, ein weiteres Stück von Tanzwut und wie gesagt, diese am 24.10. im Witzemann.

Ein Wandersmann.

0: Zeitgeist.
1: Ja, Zeitgeist mit Tanzwut und die Dudelsäcke bleiben der Band erhalten und natürlich der Sänger Teufel auch und Tanzwut am 24.10. im Witzemann. Ein weiteres Konzert möchte ich euch jetzt musikalisch vorstellen. Es ist zwar noch eine Weile bis zu diesem Termin, aber es passt jetzt alles so ein bisschen in die Sendung rein, musikalisch. Deshalb mache ich diesen ganzen Blog jetzt mit Konzertankündigung fast nur im Stil dieser nun ja etwas härteren Musik, obwohl Sisters of Mercy, um die geht es jetzt, nun schon lange nicht mehr so hart sind wie früher. Die waren ja eine reine Punkband, eine Psychedelic-Punkband, sagen wir mal. Ein Stück industriell war auch dabei. Und jetzt, die Band gibt es immer noch, sie treten auch in schöner Regelmäßigkeit auf hier im Raum Stuttgart. Es sind eigentlich nur noch Eldrich und der Schlagzeuger Dr. Avalanche, die einzelnen Mitglieder der Band. Und ja, ihr Stil hat sich auch ein bisschen geändert. Die Punk-Attitüde ist etwas der, nun ja, Rock-Attitüde gewichen. Aber da bringt es mich auf die Idee. Und zwar, früher hatte ja bei Sisters of Mercy auch die Annie Montgomery, mitgespielt. Einige Jahre bloß, sie war kurz dabei. Aber sie ist jetzt zurück nach Irland. Sie war lange Zeit in Amerika. Und so kann sie wieder etwas nun touren. Und da tourt sie mit Michael Momesha, ein Gitarrist, am 3. November im Clansmann in Ludwigsburg. Eintritt frei, der Hut geht rum. Also wer sich das nicht entgehen lassen möchte, die Sängerin Emmy Montgomery zusammen mit dem Christen Michael Momesha, ich weiß nicht, vielleicht Michael Momeka, keine Ahnung, wer sich ausgesprochen haben möchte, am 3. November im Clansmann, am 4. November im Landlord in Kurnwestheim, da gibt es so alle Reutling ist dabei, Rottendorf, Allendorf, Köngen, Filderstadt, im Café Eisel in Köngen, Tübingen und alles, da kann man sich vielleicht schlau machen auf der Website emmymontgomery.me. Und das nur nebenbei, aber es geht ja jetzt um Sisters of Mercy, die spielen am 5.11. im Longhorn und da habe ich schon zwei Sachen ausgewählt und zwar beginne ich mit Suzanne.

Susanna mit Sisters of Mercy, die Band um den Mastermind Andrew Eldritch und diese am 5.11. im Longhorn mit ihrem neuen Album im Gepäck. Und da gibt es noch Vis Corrosion als kleinen musikalischen Appetizer für dieses Konzert.

Ja, Sisters of Mercy und die am 5.11. im Longhorn hier in Stuttgart-Wangen. Und Viz Corrosion, das war 1987 eines der erfolgreichsten Stücke eigentlich von Sisters of Mercy. Damals natürlich der 10-Minuten-Track oder ungefähr um die 10 Minuten reichende Track. Das war natürlich die Single-Version dieses Stücks. Ich denke mal, auch das wird garantiert gespielt werden. Und ein weiteres Konzert, einen Tag später, ist in der MHP-Arena in Ludwigsburg, da spielt Hämatom. Die Stadien, die werden auch immer größer. Letztens waren sie noch im Longhorn, jetzt sind sie sogar in der MHP-Arena am 6.11. in Ludwigsburg. Auch da habe ich zwei Titel ausgewählt. Ich glaube, auch vom neuesten Album ist das. Und zwar von, das Stück nennt sich jetzt Out of Order. Ich glaube, so nennt sich auch das Album Out of Order mit Hämatom.

Ja, Out of Order vom gleichnamigen neuen Album von Hämatom und diese am 6.11. in der MHP Arena. Und ich habe mir gerade mal das Programm reingeholt. Da sind mir ja fast alle Augen ausgefallen. Es gibt zwei Vorbands. Die eine stellt sich anstandslos und durchgeknallt. Da steht hier nun ja elektronisch treibender Sound. Und die andere ist GBO. James Blast Orchestra, Mensch, die füllen ja selber große Hallen und die sind als Support bei Hämatom am 6.11. in der MHP Arena. Gut, das ist ja nun schon fast, man kann von fast, wenn ich das so höre, so wie eine Art Rave-Party, die dort dann gefeiert wird. Das sind ja sowieso Partys bei Hämatom, das ist ganz klar. Und da gibt es jetzt noch ein Stück, es regnet Bier.

Ja, es regnet Bier mit Hämatom. Und diese am 6.11. in der MHP-Arena in Ludwigsburg innerhalb ihrer Gagamania-Tour, so nennt sich diese. Und wie gesagt, GBO als Support unter anderem. Ein Tag später ebenfalls wieder in der MHP-Arena. Ich denke mal, wenn die Bühne einmal nicht für Sport, Basketball, Handball, was auch immer dort stattfindet, die Halle, meine ich natürlich, geöffnet sein soll, dann gibt's Konzerte. Wie gesagt, einen Tag später, am 7.11. spielt Beast in Black dort, eine Band, die nun ja noch nicht so viele Jahre auf dem Buckel hat, aber nun ja, ich glaube 1924 kam die erste Single heraus. Und da gibt's aber auch Gäste, die sage ich gleich mal an, Sonata Arctica und Frozen Crown und Beast in Black. Ja, könnt ihr euch selber anhören, was es für eine Art Musik ist. In Helsinki ist diese Heavy Metal Band beheimatet und da gibt's jetzt vier The Beast.

Ja, Fear the Beast mit Beast in Black. Ja, es ist hier nun schon 4 Stunden fast im Studio. Gut, Sonata Arctica und Frozen Crown hatte ich schon angekündigt als Support. Und sie waren 2025 Support beim 40-jährigen Jubiläum von Halloween. Und das hat man, ich fand es jedenfalls bei diesem Stück hier angehört, dass sie so, nun ja, Halloween als, nun ja, musikalische Vorbilder, wie auch immer. Also man, ich fand hier keinen großen Unterschied also zwischen Songs von Halloween und jetzt von Beast in Black. Und wie gesagt, Beast in Black. Am 7.11. in der MHP Arena, das ist ein Samstag, um 19.15 Uhr beginnt das Konzert. Und da gibt es noch ein Stück jetzt, und zwar Ender the Behelit.

Ja, End of Happy Hills. Die Beast in Black und diese am 7.11. in der MHP-Arena in Ludwigsburg. Am gleichen Tag findet ein Konzert in der Strandbar 51 in Winterbach statt. Winterbach, wenn sie nicht das Zeltspektakel da aller zwei Jahre organisieren, eigentlich ein Club, der so ein bisschen den Bluesrock, den Südstaaten, Blues, Südstaaten Rock sich verschrieben hat. Und dort tritt Caroline Wonderland auf, eine Sängerin, Gitarristin, die, ja, ich denke mal, wenn es ihr richtiger Name ist, eigentlich einen guten Namen hat. Und zwar, sie kommt aus Houston, Texas, klar, und hat schon mit allen möglichen Musikern der Houstoner Szene gespielt. Mit 6, 7, 8 Jahren hat sie schon Gitarre gespielt und hat dann Verbot gekriegt von ihren Eltern, weil sie da mit ihren Picking-Gitarren die ganzen Gitarren zerschrampt hat und sowas. Und jetzt hat sie eine Art Picking-Stil ohne Plektrum und naja. Und sie tritt, wie gesagt, am 7.11. in der Strandbar 51 auf. Caroline Wonderland, vielleicht noch 1972 ist sie in Houston geboren. Und sie hat dann mit 17 ihre eigene erste Band gegründet und da hat sie sich so eigentlich im harten Wettbewerb der Houstoner Clubszene irgendwie bewiesen, durchgesetzt. Fru ist ein Stück von Caroline Wonderland.

Ja, Fool ist, ich denke mal, eine ganz interessante Stimme, diese Caroline Wonderland. Ja, hier irgendwie klappt es nicht richtig. Gut, okay, True ist das Stück und Caroline Wonderland mit ihrer Band am 7.11. in der Strandbar 51 in Winterbach. Und das war auch die Sendung Between the Cracks hier im Freien Radio für Stuttgart. Günter Beidl war die letzten 2 Stunden hier hinterm Tresen und am Mikro. Ich sage danke fürs Zuhören. Tschüss, bis zum nächsten Mal. Und dann geht es mit Harakiri um 16 Uhr weiter. Und der Rausschmeißer kommt natürlich nochmal von Caroline Wonderland. Sooner or later.

Ja, hier ist Radio Harakiri. Schon ein bisschen früher, fast eine Minute früher. Der Günther hat gerade an mich schon übergeben. Heute am Mikrofon Uwe Büchele. Ich habe heute wieder jede Menge alte oder für mich neue alte Singles, die ich in den letzten Monaten gefunden habe. Dabei, die hören wir einfach mal so durch. Und dann schauen wir einfach mal, was passiert. Was hören wir denn jetzt als erstes? Kings of Speed von Hawkwind. Und dann würde ich einfach mal sagen, fangen wir einfach mal an.

Ja, das waren die Youngbloods, die Band um Jesse Colin Young, die ab 1965, 66 ihr Unwesen trieben. Vor allem erstmal an der amerikanischen Westküste. Die waren bei den ganz frühen Konzerten im Fillmore in San Francisco auch immer mit dabei. Heute Radio Harakiri. Heute ist Geburtstag und zwar ein Musiker, den ich sehr, sehr schätze, wäre heute 86 Jahre alt geworden. Ich sage jetzt noch nicht, wer es ist, das lassen wir jetzt musikalisch einfach mal drauf zulaufen und dann schauen wir mal, was passiert. Denn das nächste Stück, das ich jetzt laufen lasse, das ist nämlich von den German Bonds, ich komme gerade selber durcheinander mit mir, das ist von German Bonds und das Stück heißt Birthday is Today. Ist eine Single, die müsste so 1965, 66 entstanden sein und ist als Appetizer jetzt auf den Geburtstag mal ganz gut, dann spielen wir das mal.

Ja, ich wünsche mir zum Geburtstag einen Beatle. Das waren die Sweetles, eine Mädels-Beatband aus Deutschland, alle mit so komischen Pilzkopfperücken auf und vier Gitarren. Nee, doch eine steht hinten irgendwie am Schlagzeug und drei Gitarren. Ja, das war natürlich, da waren die Deutschen ganz groß, irgendwie als dann so die Beatles aufkamen, irgendwie mit den Beatles konnte man dann doch ein bisschen Geld verdienen. Insofern wurde die irgendwie in die Popmusik, in die deutschsprachige Popmusik auch eingebunden. Ja, und es ist heute tatsächlich ein Geburtstag von John Lennon. Der wäre heute 86 geworden. Muss man nicht viel sagen. Großartiger Musiker, wo natürlich viel Licht ist. Gab es auch viel Schatten, aber das ist wie bei jedem von uns. Insofern trotzdem alles Gute. Ich habe mir überlegt, was lasse ich da laufen. Dann kam mir die Paperback Writer Rain Single in die Hände. Denn ich habe die jetzt in einer anderen Version bekommen. Die ist in Deutschland in mehreren Versionen erschienen. Und hier ist es jetzt dann die mit der Beatles-Style-Sonnenbrille hinten als Werbeanzeige drauf. Habe ich irgendwie günstig auf dem Flohmarkt gesehen, habe ich gedacht, das passt gut in die Beatles-Sammlung rein. Und deswegen spielen wir jetzt für John Lennon einfach mal dieses wunderbare Stück Rain, das eigentlich den Übergang für mich von den Anführungszeichen naiven Beatles zu den flippigeren Beatles, zu den experimentelleren Beatles gut darstellt, einfach weil da die letzte Strophe einfach rückwärts läuft. Und das war für die damalige Zeit mehr als innovativ. Also Beatles und Rain.

Das war Black Emmanuel, Originaltitelmelodie aus dem Film Emmanuel Nera, die schwarze Emmanuel, der Formation Bulldog. Zauberhaftes Singles lief, also wunderschönes Cover mit einer nackten, langhaarigen Frau, die auf einem Bett kniet. Sieht wirklich toll aus. Den Film habe ich leider nie gesehen, da bin ich jetzt nicht so der Cineast. Aber ich habe mich gefreut, weil die Single habe ich schon mal gefunden und die Ivy war so scharf da drauf, deswegen habe ich die damals der Ivy geschenkt. Aber ich habe mir gedacht, die finde ich irgendwann wieder und schwupps ist sie da. Ja, Harakiri, Radio Harakiri, heute mit Singles, die neu bei mir reingerauscht sind. Und neue Singles bei mir heißt meistens Singles aus den 60er oder früh 70er Jahren. Ja, und es gibt dann manchmal so Momente, da findet man eine Single und dann ist man ganz entzückt. Und das war bei der Single, die jetzt kommt, der Fall bei mir. Und zwar ist es von einer Single der Seeds, die Band von Sky Saxon. Die Single ist aus dem Jahr 1966 und zwar ist es das Stück Can't Seem to Make You Mine. Ist auf der ersten LP von Seeds von 1966 und ist eins meiner Lieblingsstücke eigentlich, weil das marschiert nicht so nach vorne, sondern ist eher so ein bisschen bisschen anders. Und ich mag einfach seine Stimme und wie er da so jault. Das ist einfach phänomenal. Und ist in Deutschland leider nie erschienen. Also ich habe sie auch auf Discogs gesucht. Gibt es nicht als deutsche Pressung. Aber es gibt sie als eine spanische Pressung. Und die habe ich mit einem schönen Picture Sleeve, also kein Picture Sleeve von der Band, sondern schönes, was ist das? Irgend so ein Blechteil oder sowas, ist nicht so genau ersichtlich. Auf jeden Fall, eine wunderbare Single, Can't Seem to Make You Mine, The Seeds.

Ja, das war natürlich James Brown mit dem Stück Down and Out in New York City. Eine Single, die 1973 in Deutschland erschienen ist. Cooles Stück, gefällt mir immer wieder. Immer wenn ich was von James Brown sehe aus den frühen 70ern oder so, kaufe ich das sofort, wenn es in irgendeiner Form bezahlbar ist. Also ich möchte da nicht viel Geld dafür ausgeben, aber so 3, 4 Euro kann man da schon ausgeben und da findet man teilweise richtige Schätzle. Ja, hier bei Radio Harakiri. Weiteres Schätzchen. Hugh Masekela, Musiker, der hier in Radio Harakiri bei mir schon öfters aufgetaucht ist, der immer eher auch so afrikanische Elemente drin gehabt hat. Und ich habe noch eine Single von ihm gefunden und da covert er eines meiner Lieblings-Motown-Stücke und zwar You Keep Me Hanging On. Das ist hier die Rückseite von Make Me a Potion. Die Single müsste von, würde ich schätzen, mal 1971 sein. Und ich finde, er bringt auch wieder eine neue Facette in das Stück rein. Ich weiß nicht, wie viele Coverversionen ich jetzt mittlerweile davon habe, aber ist eine coole Version. Deswegen, jetzt wird mal echt ein bisschen soulig. Hugh Masekela, You Keep Me Hanging On.

Das war The Fifth Dimension mit dem Stück Sunshine of Your Love. Natürlich, klar, das war eine Coverversion von dem bekannten Cream-Stück. Ich bin, was The Fifth Dimension angeht, eigentlich immer ein bisschen vorsichtig gewesen und habe die, es war für mich immer so ein bisschen so dieser Weichspüler-Pop. Aber dieses Stück, Junge, Junge, das ist richtig klasse. Ja, und wenn wir schon beim Thema sind mit klasse Musik, dann kommen dann immer so diese Guilty Pleasures oder ich jetzt weiß ich auch nicht, wie ich das sagen soll. Also ich habe auf jeden Fall eine Single gefunden, das musste ich kaufen, weil das Cover erstens mal im Top-Zustand war, die Platte auch eigentlich. Ist eine Wenke-Myhre-Single. Sie trägt ein Ding-Dong, Bama-Lama, Sing-Song, Teeny-Weeny-Flower-Power-Kleid. Und das passt doch jetzt einfach wunderbar. Dann würde ich sagen, hören wir jetzt einfach mal Wenke-Myhre.

Das war The Move mit dem Stück Brontosaurus, auch eine Band, die immer wieder hier bei Radio Harakiri vorkommt, weil die haben einfach richtig geile Singles gemacht. Und da bin ich froh, dass ich auch diese Single aus dem Jahr 1970 jetzt bei mir ins Plattenregal stellen kann. Auch noch eine Single, die neu eingetroffen ist, The Syndicate of Sound. Müsste auch eine Band aus San Francisco gewesen sein, wenn ich das richtig in Erinnerung habe. Die Single müsste von 1966 oder so sein. Und da spielen wir doch einfach das Stück Little Girl.

Vitamin C von Can, ein Wahnsinnsstück. Meiner Meinung nach sollte das Stück eigentlich mindestens 30 Minuten lang gehen und einfach in diesem monotonen Beat immer weitergehen. Ein famoses Stück Musik. War die Titelmelodie aus einem Tatortfilm Kressin und die tote Taube auf der Beethovenstraße. Kann man wahrscheinlich irgendwie auf YouTube oder sowas angucken. Ach, wunderbar. Und weil Can einfach so eine klasse Band ist und weil ich eine Single bekommen habe, die ich zwar eigentlich schon hatte, allerdings ohne Singlehülle. Und jetzt habe ich sie in der Singlehülle gefunden. Das ist eine wahre Perle, ein absoluter Schatz. Nochmal Can. Soul Desert. Einfach, ich bin sprachlos. Also auf der Single gerade von Can haben wir ja Damo Suzuki gehört am Gesang. Hier hören wir jetzt den Merkel Mooney. Kann jeder entscheiden, wer der bessere Sänger war. Ich finde sie beide klasse. Ach, Soul Desert.

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Mr. Apollo, Bonzo, Dog Band. Auch so eine britische Geschichte, die so ein bisschen so aus diesem Comedy-Umfeld kommen und die coole Sachen gemacht haben. Also das Stück, da bin ich gerade noch so ein bisschen hin und her gerissen, weil der Gesang, den fand ich so, ja. Aber die Gitarre war geil. Leck mich am Zipfel. Ja, die hat einen guten Sound gehabt, das gefällt mir. Und wenn wir jetzt gleich schon bei guten Gitarrensound sind, gehen wir mal ein bisschen weiter von England Richtung wieder Europa, dann kommen wir in Holland an und dann bleiben wir bei den Q65 hängen. Und die haben eine richtig coole Single gebracht. Typisches Beispiel dieser Netherbeat-Geschichte, die haben sich alle, wahrscheinlich waren die Pretty Things einfach die Vorbilder für die ganzen Jungs. Deswegen, die hören sich alle immer richtig gut an, so wie die Pretty Things grundsätzlich auch sind. Das Stück Cry in the Night, ein Traum.

Das war Ray Pilgrim mit dem Stück Brown Eyed Handsome Man. Ist natürlich im Original von Chuck Berry, aber das finde ich, das Stück hat diesen weißen Rockabilly-Style, der mir eigentlich ganz gut gefällt, hat es sehr gut. Insofern lohnt sich das auf jeden Fall mal anzuhören. Ja, wir kommen zum nächsten Stück. Ich kann mir das nicht merken. Chuck Fain and the Hollywood Favorites, Tokyo Stomp. Keine Ahnung, was das ist. Das ist eine Single, da sind zwei richtig witzige Stücke drauf. Ich kann überhaupt nichts dazu sagen. Hört einfach mal für euch. Ich finde sie cool. Ab dafür. Tokyo Stomp.

Ja, man kann einfach nicht genügend Mark Bolan Singles besitzen. Das war die Rückseite Endless Sleep der Single Sing Me a Song, die ist 1981 rausgekommen, also 4 Jahre nach dem Tod von Mark Bolan. Er ist, glaube ich, 77 gestorben. Ja, da kam einfach jede Menge Zeug noch posthum heraus. Kann man drüber urteilen, ob man das alles veröffentlichen muss. Die A-Seite fand ich jetzt nicht so gut, aber die B-Seite fand ich jetzt richtig cool. Also insofern passt es schon. Ja, Mark Bolan, bleiben wir in England. Beim Hawkwind hatten wir heute schon, kommt einfach nochmal. Denn ich habe nochmal eine Hawkwind-Single, ich habe mehrere Hawkwinds, ich habe, glaube ich, 4 oder 5 Hawkwind-Singles bekommen. Habe heute nur 2 dabei, keine Angst. Hawkwind, Quark, Strangeness. Strangeness and Charm. Jetzt wird es so langsam schwierig mit der Zunge. Quark, Strangeness and Charm. Ja, das ist die Zeit, wo auch. Jetzt fällt mir der Name nicht ein. Der Bassist Adrian Shaw, genau. Der Bassist war Adrian Shaw, der dann auch bei Bess Hund war. Tolle Zeit, geiles Stück. Quark, Strangeness and Charm.

Das waren die Kings mit God's Children. Das war ein Soundtrack zum Film Percy, den ich nie gesehen habe. So für mich so die Grenze, wo die Kings dann irgendwann uninteressant werden. So ab 1970, sowas um den Dreh rum. Da ist dann irgendwann Feierabend. Aber wie bei so vielen Bands für mich, wenn der 60er-Sound nicht mehr dran ist, dann gefällt es mir einfach nicht mehr so. Deswegen kommen wir bei dem nächsten Stück schon wieder irgendwie viel eher an den Sound ran, der mir gefällt. Auch wenn ich jetzt nicht so der Tänzer bin, aber das, was Ines und Charlie Fox hier abgeliefert haben mit La-di-da, I love you, das ist schon richtig gut.

0: Natürlich unverkennbar Marvin Gaye, das Stück Chained aus dem Jahr 1968. Cooles Stück, geht richtig schön nach vorne. Ja, das ist so der Sound, der mir gefällt. Auch Sound, der mir gefällt. Da gehen wir dann bald schon wieder Richtung Guilty Pleasures. Es sind so deutsche Beat-Singles, die es massenhaft gab und die teilweise einfach so großartig sind. Weil sie einfach unverkennbar deutsch sind und deswegen sind sie einfach so charmant. Und hier habe ich ein wunderschönes Stück gefunden, The Poor Things, We Trust in a Better Way of Life. Dann hören wir da einfach mal rein. Das Cover allein ist schon mal super. So ein typisches CBS-Cover aus Mitte 60er Jahre und die Jungs, die sehen einfach richtig cool aus.
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German Blue Flames mit Rama Lama. Ja, genau, das ist der Grund, warum er so Singles kauft. Die haben es geschafft, aus Rama Lama, Pink Pyjama und Alabama 2 Minuten 24 voll zu kriegen. Großartig. Also eine intellektuelle Meisterleistung. Aber sie konnten ja kein Englisch. Ist ja alles okay. Eine Band, die Englisch konnte, weil sie aus England waren, waren die Spencer Davis Group. Und da gibt's ein Stück Timeseller. Ich glaube fast schon, das müsste die Zeit ohne Peter Frampton, nee, Steve Winwood, müsste die Zeit ohne Steve Winwood gewesen sein, weil der Gesang hört sich irgendwie anders an. Das ist nicht Steve Winwood. Und das Stück Timeseller, da gibt es eine wunderbare B-Seite. Das Stück heißt Don't Want You No More. Und ja, das geben wir jetzt, haben wir noch eine knappe halbe Stunde. Ein paar Platten haben wir noch, das reicht. Hier in Radio Harakiri, Spencer Davis Group.

Das war die Band The General Store mit dem Stück Karate. Keine Ahnung, was das war, aber es war genial. Die Verbindung mit den psychedelischen Elementen, vor allem mit der Gitarre und den Bläsern, macht das Stück richtig gut. Gefällt mir sehr schön, hat mich sehr gefreut. War eine Single in einem weißen Cover, also ich habe keine Informationen. Muss ich mal vielleicht noch ein bisschen tiefer graben. Ich habe gestern einfach nur Singles rausgepickt. Es macht viel mehr Spaß, als sich da groß Gedanken zu machen, sondern einfach rauspicken, oh, das ist cool, das lasse ich laufen. So muss das sein. Ja, und genauso ist es bei der nächsten Single auch. Da habe ich jetzt auch keine wirkliche Information, außer dass ich mir ziemlich sicher bin, dass ich auf irgendeiner Pebbles LP irgendein Stück von denen habe, und zwar die Band The We Four mit dem Stück Weird. Keine Ahnung, was das genau ist, aber ich finde das Stück unglaublich charmant. Deswegen ist es genau der richtige Zeitpunkt jetzt.

Das war natürlich The Sonics mit dem Stück The Witch, ein unfassbarer Gitarrengaragenkracher. Ja, weiter geht's. Wir haben noch eine Viertelstunde Zeit. Mal gucken, ob ich mal alles durchkriegen. Ich habe jetzt hier noch eine Single. Vorne steht drauf Johnny Farfisa's Greatest Hits 1965 New York. Auf der Single steht dann drauf The Individuals, also das mit dem Label, das stimmt alles, also keine Ahnung, was das ist. Es ist auf jeden Fall cool. Sky is Falling, Johnny Farfisa's Greatest Hits, The Individuals.

Ja, das war Sir Henry and His Butlers. Die B-Seite der Single Marianne, das Stück hieß Hucklebuck. Sir Henry and His Butlers, das müssten Dänen gewesen sein. Also irgendwie so nördlich von Deutschland kommen die irgendwie her. Vielleicht waren es auch Schweden, aber ich glaube, es waren Dänen. Die haben eine unfassbar coole Single, Pretty Style. Sehr zu empfehlen, kriegt man auf dem Flohmarkt für 1 Euro oder 2 Euro nachgeschmissen. Unfassbarer Gitarrenkracher. Sehr zu empfehlen. Deswegen bin ich immer, wenn ich eine Sir Henry Single sehe, schnappe ich da natürlich zu, vor allem wenn sie nicht wirklich was kostet. Das muss jetzt auf jeden Fall eine Single gewesen sein vor Pretty Style. Also da sind sie ja, das hört sich eher so nach 63, 64, 65 an und die Pretty Style, die ist glaube ich 68. Aber trotzdem, coole Single, habe ich mich gefreut. Ja, wir sind jetzt dann doch so ganz langsam am Ende. Jetzt lasse ich noch die Sachen, die ich habe, die lasse ich jetzt einfach noch durchlaufen und dann schauen wir mal, was noch passiert. Ich habe mich auf jeden Fall gefreut, dass ihr dabei wart. Wünsche euch ein schönes Wochenende. Verantwortlich für die ganze Sendung war Uwe Büchele. Ich wünsche euch, wie gesagt, ein schönes Wochenende. Ah ja, genau. Veranstaltungstipp. Morgen Abend im Waldheim Geisburg wollte ich noch sagen, da sind wir mit unserer Lightshow am Start. Da findet ein Konzert statt. 3 Bands insgesamt. Shem spielt, wunderbare Space Crowd Rock Band und noch 2 Bands. Eintritt ist frei, Hut geht rum. Kommt vorbei, es wäre schön, wenn ihr den Event mit eurer Anwesenheit beglückt. Ich wünsche euch ein farbiges Wochenende.

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3: Schön, dass ihr zuhört. Heute geht es um das Thema Frieden. Was bedeutet Frieden für dich? Stellt man einer Person diese Frage, egal wo auf der Welt, so wird sie oft, vielleicht sogar immer, im lokalen und im historischen Kontext beantwortet.
4: Je nachdem, wo eine Person lebt, welche nicht friedlichen Zeiten sie durchlebt hat oder um welche gewaltvollen, nicht friedlichen Zustände sie sich am meisten sorgt. Die Vorstellung davon, was zum Frieden dazu gehört, variiert. So macht es auch einen Unterschied, wann für wen individueller und wann gesellschaftlicher Frieden herrscht.
3: In unserer Sendung schauen wir darauf, was Friedensarbeit oder Aktivismus für einen gesellschaftlichen Frieden bedeuten kann. Einmal in Kambodscha, wo seit vielen Jahren ein Genozidmuseum Erinnerungsarbeit betreibt.
4: Und einmal in Indien, wo aktuell eine aufgebrachte Jugend versucht, mit gewaltlosen Protesten gegen ein als gewaltsam erlebtes Regime und Bildungssystem vorzugehen.
3: Ihr hört den Südnordfunk, die IZ3W-Magazinsendung. Und heute am Mikrofon sind Martina
4: und Jan.
3: Unsere Beiträge blicken auf Gesellschaften im Wandel. In Indien macht eine ungewöhnliche Jugendbewegung mit Kakerlakenmasken gegen den enormen Druck im Bildungssystem mobil. Ja, und in Kambodscha geht es, wie gesagt, um die schwierige Erinnerungsarbeit nach der Herrschaft der Roten Khmer und darum, wie eine junge Generation mit der Vergangenheit umgeht.
4: In der zweiten Hälfte der Sendung geht es um Landkonflikte in Chile und in Südafrika, um koloniales Unrecht und die dortige Debatte um Wiedergutmachung für einen gesellschaftlichen Frieden.
3: Zuerst ein paar Takte Musik, und zwar von der Gruppe Squatter Camp, ich weiß nicht genau, wie man es ausspricht, aus Kapstadt. Der Name jedenfalls dieser südafrikanischen Hip-Hop-Gruppe leitet sich direkt von Squatter Camp ab, also Siedlungen aus Wellblechhütten. Ihre Musik thematisiert den Alltag und die soziale Stigmatisierung der Menschen, die eben in diesen armen Vierteln leben.

0: Was in Indien in den letzten Monaten passierte, lief hier weitgehend unter dem Radar. Dort hat sich aus einer Beleidigung eine große Jugendprotestbewegung entwickelt. Die Cockroach Janta Party protestierte gegen einen umstrittenen Medizinaufnahmetest und den enormen Druck auf junge Menschen. Auslöser war ein Skandal um durchgesickerte Prüfungsdaten.
1: Tausende junge Menschen gingen daraufhin mit Kakerlakenmasken auf die Straße und forderten unter anderem Reformen im Bildungssystem. Nach wochenlangen Protesten trat der Bildungsminister Pradhan zurück. Ein ungewöhnlicher für eine außerparlamentarische

0: establish themselves in any profession, become activists, and start attacking every institution.
1: Some of them become media, some of them become social media, RTI activists, and other activists, and they start attacking everyone.
2: Und dann beginnen sie jeden anzugreifen.
3: Mit diesen Worten löste der oberste Richter Indiens, Surya Kant, im Mai 2026 während einer Gerichtsverhandlung im Supreme Court heftige Kontroversen aus. Er bezeichnet junge Menschen, die keinen Zugang zum Arbeitsmarkt finden und sich stattdessen in den Medien oder als Aktivisten engagieren, als Kakerlaken. Die abwertende Bemerkung wurde von vielen jungen Menschen in Indien aufgegriffen und umgedeutet. Unter dem Namen Cockroach Janta Party entstand zunächst eine satirische Bewegung in den sozialen Medien, aus der sich bald Proteste auf den Straßen entwickelten. Besonders Studierende und junge Menschen gingen gegen Missstände im Bildungssystem, Korruption, Arbeitslosigkeit und fehlende politische Verantwortung auf die Straße. In Delhi versammelten sich Tausende von ihnen und forderten Veränderungen.
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0: Die Proteste wurden jedoch immer wieder von staatlicher Gewalt begleitet. Die Polizei ging gegen Demonstrierende vor, es kam zu Festnahmen und Verletzten.
1: Dieser Radiobeitrag geht der Frage nach, was Frieden in diesem Kontext für Studierende bedeutet. Um das herauszufinden, haben wir mit VertreterInnen verschiedener linker studentischer Organisationen in Delhi gesprochen, die in den Cockroach-Protest involviert sind. Wir wollten von ihnen wissen, wie sie die Gewalt wahrnehmen, mit der sie konfrontiert sind, und wie sie sich Frieden vorstellen und dafür kämpfen. Die Menschen und die dahinterstehenden Organisationen, mit denen wir uns beschäftigt haben, würde man intuitiv vielleicht nicht direkt mit Friedensarbeit verbinden. Und doch haben sie alle Visionen für Frieden. Wir werden die Studierenden nur mit Vornamen und teilweise anonymisiert nennen, um ihre Sicherheit in dem eben beschriebenen Umfeld zu gewährleisten. Ramesh, Mitglied der All India Student Association, kurz AISA.
2: If we are talking about peace as something that is as a long-lasting conscious political project.
3: Wenn wir über Frieden als ein langfristig bestehendes, bewusstes politisches Projekt sprechen und nicht bloß als eine Situation, die geschaffen wird, dann würde ich sagen, dass das Friedensarbeit ist.
0: Die AISA ist die Studierendenorganisation der Communist Party of India, Marxist-Leninist Liberation, die an Wahlen teilnimmt und im Parlament vertreten ist. Auch AISA als ihre Jugendorganisation ist in mehreren Universitäten im Land aktiv. Mit Ramesh sprechen wir aus Delhi. Die Studierenden setzen sich für Chancengleichheit an Universitäten, freie Bildung für alle, gegen Kasten- und genderbasierte Diskriminierung und gegen Korruption ein. Diese Probleme ordnen sie als strukturell ein.
3: Aber diese Themen sind sehr strukturell, auch weil sie im Alltag der Studierenden stattfinden. Studierende, die sich auf einen Promotionsplatz bewerben, werden in vielen Universitäten als nicht passend eingeordnet, nur weil sie zum Beispiel aus einer niedrigen Kaste kommen. Primär kämpfen wir in unserem täglichen Aktivismus gegen strukturelle und politische Gewalt.
0: Dafür organisieren sie Demonstrationen, Blockaden und zuletzt im Zusammenhang mit den Cockroach-Protesten einen Hungerstreik. Ausgehend von der Geschichte der Partei sagt Ramesh über ihre Methoden.
2: Currently there has been a transition from explicit political violence to forms of protest that we are experimenting with today.
3: Ich denke zum Beispiel, dass wir derzeit einen Übergang von expliziter politischer Gewalt hin zu anderen Protestformen erleben, mit denen wir heute experimentieren. Es handelt sich dabei um eine gandhianische Form des Protests. Ich glaube, dass man versuchen sollte, den Weg der Gewaltlosigkeit zu gehen. Man sollte versuchen, die eigenen politischen Anliegen so weit wie möglich mit allen demokratischen Mitteln durchzusetzen.
0: Gleichzeitig betonte er aber auch, dass man den Kontext von politischer Gewalt betrachten muss und stellt die Frage in den Raum, inwiefern Gewaltfreiheit in hochmilitarisierten Gebieten funktionieren kann.
4: Explizit mit gandhischen Vorstellungen von Frieden beschäftigt sich der Gandhi Study Circle am Shahid Bhagat Singh College in Delhi. Professor Saima Iqbal, ehemalige Vorsitzende, erklärt, dass es in den meisten Kollegs diese Lernkreise gibt. Sie seien

0: keine politischen Institutionen und sehen sich auch nicht explizit als Friedensarbeit. Laut ihr sollen diese Kreise Studierenden die Ideen Gandhis näher bringen, sodass diese dann selbst entscheiden können, was ihre Vorstellungen von Frieden sind. Es gibt Study Circles zu verschiedenen wichtigen DenkerInnen, so beispielsweise auch zu Bhagat Singh, doch Mohandas Karamchand Gandhi ist eine der bekanntesten Figuren, wenn wir über Friedensvorstellungen in Indien sprechen. Er war zentral im Kampf der indischen Bevölkerung gegen die Besetzung durch die britische Kolonialmacht und bis heute gilt der Mahatma als Ikone der Gewaltlosigkeit. Saima Iqbal erklärt:
1: He believed that there should be resistance, but resistance should not be in terms of violence, but they should be in terms of non-violence, which can be in the form of non-cooperation, which can be in the form of.
2: Er war der Ansicht, dass Widerstand geleistet werden sollte, jedoch nicht in Form von Gewalt, sondern in Form von Gewaltlosigkeit, etwa durch Nicht-Kooperation, zivilen Ungehorsam, politische Streiks oder Proteste, gewaltfreie Proteste.
1: To transform the relationship.
2: Sein Hauptziel ist es nicht, den Gegner zu vernichten oder zu besiegen, sondern die Beziehung zu ihm zu verändern, ihn so zu beeinflussen, dass auch er sein inneres Gewissen erkennen kann.
3: In Bezug auf Methoden, die für Friedensarbeit genutzt werden, erläutert Professor Iqbal, dass für Gandhi sowohl der Weg als auch das Ziel gewaltlos sein muss.
1: If you apply, for example, unjust methods like violence, deception,
2: wenn man beispielsweise ungerechte Methoden wie Gewalt, Täuschung, Hass oder Ausbeutung anwendet, wird das Ergebnis natürlich genau das sein. Das heißt, es wird nicht von Dauer oder friedlich sein. Die Mittel lassen sich mit einem Samen vergleichen, das Ergebnis mit einem Baum. Er betone dabei, dass, genau wie die Art des Baumes von dem Samen abhängt, aus dem er wächst, auch die Art des Ergebnisses von den Methoden abhängt, mit denen es erreicht wird.
4: Einer anderen Vision von Frieden folgt die All India Revolutionary Student Organization. Der Vorsitzende Anjan erklärt uns:
5: So many times what happens is that there are two things. One is the attainment of peace. Peace as an aim. Peace as a goal.
6: Also, oft gibt es zwei verschiedene Auffassungen. Zum einen Frieden als etwas, das erreicht werden soll. Frieden als Ziel. Und zum anderen Frieden als Mittel. Denken Sie zum Beispiel an Mahatma Gandhi, den indischen Freiheitskämpfer. Sein Ansatz war, Frieden als Mittel einzusetzen. Der revolutionäre Ansatz hingegen ist, dass Frieden nicht das Mittel ist, sondern das Ziel.
5: Peace as a means.
4: Damit widerspricht er Gandhis Vorstellungen direkt und weist auch explizit auf den revolutionären Kern der Bewegung hin. Für die Studierenden sei Friedensarbeit der langfristige Versuch, eine Gesellschaft ohne Unterdrückung aufzubauen. Die Studierenden betrachten Indien als neokolonialistisch unterdrückt und haben sich eine Demokratisierung der Universitäten, das Ende der Ausbeutung Studierender und die Befreiung aller marginalisierten Gruppen zum übergeordneten Ziel gesetzt. Die Organisation grenzt sich sowohl von eher parlamentarischen Gruppen wie der AISA als auch von strikt dogmatischen linken Bewegungen ab. Vielmehr sehen sie die Befreiung in einem eigenen indischen revolutionären Pfad, der von den Menschen selbst bestimmt wird. Mit Anjan haben wir ausführlicher über die Frage des Umgangs mit staatlicher Gewalt gesprochen.
5: Like the state has full power to unleash violence on the people who are peacefully protesting.
6: Der Staat hat die volle Macht, Gewalt gegen die Menschen einzusetzen, die protestieren. Aber wenn darauf eine Gegenreaktion erfolgt, wenn also von Seiten der Protestierenden irgendeine Form von Gewalt ausgeht, wird das als terroristischer Akt betrachtet.
5: It is considered as an act of terror.
4: Auch wegen diesem Paradoxon hält er einen explizit gewaltlosen Übergang zum Frieden für nicht möglich. Laut ihm müssen zuerst Bedingungen geschaffen werden, in denen langfristiger Frieden entstehen kann.
3: Die Organisation Collective betont im Gespräch als solche Bedingung insbesondere die Abschaffung des Kapitalismus.
7: Um so etwas zu erreichen, besteht das erste unmittelbare Ziel meiner Meinung nach definitiv darin, eine andere Art von Staat zu schaffen, der nicht vom großen Kapital kontrolliert wird. Damit meine ich, dass große Unternehmen die Wahlen und die großen Parteien finanzieren und die Medien und sozialen Medien besitzen und so weiter. Das ist eine Art von Diktatur, unter der wir leben.
3: Für Surya, den Direktor von Collective in Delhi, ist der indische kapitalistische Staat demnach als eine Form der Unterdrückung zu verstehen. Ausgehend von dieser Analyse des Staates entwirft er eine andere politische Vision.
7: Ich meine also, das unmittelbare Ziel, wenn man Revolution als die Übernahme der staatlichen Macht definiert, besteht darin, diese durch eine andere Art von Staat zu ersetzen, der unter der Kontrolle der Mehrheit steht.
2: Für die studentische Bewegung Collective kann nur durch eine solch grundlegende Veränderung der gesellschaftlichen und politischen Verhältnisse langfristiger Frieden geschaffen werden.
4: In einem Punkt sind sich alle einig. In der zentralen Rolle Studierender im politischen Kampf bzw. im Weg zum Frieden. Anjan von der All India Revolutionary Student Organization sieht diese Rolle primär als Katalysator.
6: Wir können also lediglich als Katalysator für ihre Mobilisierung und ihre Bewegung wirken. Aber wir sind nicht diejenigen, die bestimmen, worum es in ihrer Bewegung geht. Das ist unser Verständnis davon. Gleichzeitig müssen wir uns kontinuierlich mit den ArbeiterInnen, LandwirtInnen und anderen unterdrückten Teilen der Gesellschaft auseinandersetzen, um ihre Probleme und Anliegen zu verstehen und sie in Worte zu fassen. Und wir müssen all diese Kämpfe zusammenführen, egal ob es sich um den Kampf der ArbeiterInnen, den Kampf der LandwirtInnen oder den Kampf der Studierenden handelt. Wir müssen all diese Kämpfe in einem gemeinsamen politischen Kampf bündeln.
2: Surya von Collective erklärt diese Bedeutung auch historisch. Studierende haben schon oft eine bedeutende Rolle in transformativen Projekten gespielt. Laut Surya repräsentieren Studierende die Interessen der ganzen Gesellschaft und haben gleichzeitig Zeit und Raum für politische Arbeit. Professor Iqbal betont außerdem, dass die Studierenden, obwohl sie verschiedenste Perspektiven haben, alle Frieden wollen. Sie erzählt, dass Studierendenbewegungen wie das Cockroach Movement zwar keinen direkten organisatorischen Einfluss auf die Study Circles haben, aber dennoch wichtige intellektuelle Fragen aufwerfen, mit denen sich beschäftigt werden muss.
4: Der Frage, wie Friedensarbeit Studierender in Delhi aussehen kann, sind wir nun näher gekommen. Vor allem hat sich aber gezeigt, wie vielfältig die Vorstellungen davon sind, was Frieden eigentlich bedeutet und wie der Weg dorthin aussehen kann. Frieden ist nicht nur die kurzfristige Abwesenheit von Gewalt. Frieden kann ein System sein, ein Zustand, eine Maßnahme oder ein Ziel. Friedensarbeit kann explizit gewaltfrei sein, Gewalt als notwendiges Übel oder als politische Maßnahme betrachten. Sie kann aus Demonstrationen, Bildungsarbeit, Diskussionen, Blockaden oder Hungerstreiks bestehen.
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12: Und da haben wir jetzt einen Beitrag gehört zu Indien, und zwar von Ronja Mann und Lotte Leibner. Das sind Teilnehmende eines Praxisseminars der Sozial- und Kulturanthropologie Freiburg mit dem Süd-Nord-Funk zusammen. Radioarbeit für den Frieden. Ja, und wie geht es jetzt weiter in Indien?
13: Eine KI-generierte Kakerlake ist das Markenzeichen. Auf der offiziellen Plattform der Cockroach Janta Party, die als Satirebewegung gestartet war, haben sich inzwischen über 2 Millionen Menschen als offizielle Mitglieder registriert. In der Gründungsphase im Mai startete die Partei mit rund 300.000 registrierten Mitgliedern.
12: Ja, und im Juli 26 dann hat die Bewegung erfolgreich den Rücktritt des Bildungsministers Dharmendra Pradhan erwirkt. Allerdings, VertreterInnen der Cockroach Janta Party erklärten dann gemeinsam mit MinisterInnen den Protest für beendet. Der gemeinsame Auftritt aber ist eben auch so gewisserweise ein Rückzieher, denn hier stellte Bildungsminister Pradhan seinen Rücktritt sozusagen als Dienst an das Land dar. Er wolle verhindern, so formulierte er es im Rücktrittsschreiben, dass antinationale Kräfte die Unruhen ausnutzen.
13: Zum institutionellen Versagen also überhaupt kein Wort, keine Entschuldigung und auch kein Eingeständnis. Das wird von KritikerInnen auch als Handschlag zwischen ihm und den Leuten von der Cockroach Janta Party gewertet. Ob es stimmt, dass damit die Bewegung demobilisiert wurde, bevor weitreichendere Forderungen durchgesetzt werden konnten, das wird die Zukunft zeigen.
12: Wir hören jetzt nochmal den Cockroach Junta Party Anthem. Dort heißt es wörtlich: We are cockroaches, nobody can erase us. 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

0: In dem Süd-Nordfunk-Projekt Was bedeutet Frieden für dich? Schauen wir auf sehr unterschiedliche Friedensinitiativen und auf die praktische Friedensarbeit im globalen Süden. Martina, erzähl doch mal, was für Fragen habt ihr euch da so gestellt?
1: Ziemlich viele. Zum Beispiel, kann Frieden eigentlich funktionieren, wenn TäterInnen nicht bestraft werden? Oder kann Frieden gerade dadurch entstehen, dass ehemalige Gegnerinnen wie, weiß nicht, Rebellen oder Milizen halt wieder in eine Gesellschaft integriert werden? Was ist eigentlich wichtiger, Gerechtigkeit oder Stabilität? Und muss man es überhaupt gegeneinander halten? Oder wer darf darüber entscheiden? Der Staat oder die Opfer? Ja, das sind so Fragen, die sind zum Beispiel auch für das Konzept von Transitional Justice zentral. Das heißt kurz gesagt vielleicht Übergangsjustiz, zum Beispiel nach einem Kriegsverbrechen. Die schwierige Frage ist dann immer, wie viel Gerechtigkeit kann eine Gesellschaft durchsetzen, ohne einen gerade erreichten Frieden auch wieder zu gefährden? Oder anders gefragt, wie viel Straflosigkeit kann eine Gesellschaft eigentlich akzeptieren oder verkraften, ohne dass Opfer das Vertrauen in einen neuen vereinbarten Frieden verlieren?
0: Ja, und diese Spannung ist unter anderem für das Land Kambodscha ganz zentral. Zwischen 1975 und 1979 wurden unter der Herrschaft der Roten Khmer fast 2 Millionen Menschen ermordet oder starben an Hunger, Krankheiten und Zwangsarbeit. Das von der kambodschanischen Regierung und den Vereinten Nationen unterstützte Extraordinary Chambers in the Courts of Cambodia, bekannt als Rote Khmer Tribunal, nahm seine Arbeit aber erst 2006 auf.
1: Und damit über ein Vierteljahrhundert nach dem Sturz des Terrorregimes, das eben einen Genozid zu verantworten hat. Auch 20 Jahre später ist das Schweigen im Land immer noch sehr verbreitet. Unsere KollegInnen Julia und Johanna sprachen mit zwei Akteuren aus Phnom Penh, die dort nämlich sowas wie Friedensarbeit leisten, also tägliche Arbeit in der gesellschaftlichen Aufarbeitung der schweren Menschenrechtsverletzungen, nämlich mit dem Direktor des Tuol Sleng Genocide Museum, das ist Nisai Hang, und mit Buntea Lee, das ist der Programmdirektor einer kambodschanischen NGO, dem Youth Resource Development Program. Das Museum ist staatlich geführt, die Organisation ist nicht staatlich. Somit sprechen die beiden also mit Interviewpartnern aus einer sehr unterschiedlichen Rolle. Vielleicht sollte man noch sagen, der Konflikt ist extrem komplex und kann daher hier nur so andeutungsweise skizziert werden. Der Fokus des Beitrages liegt jetzt auf der Friedensarbeit an der Basis und die versucht, als Gegenstück zu juristischen oder politischen Werkzeugen der Aufarbeitung im direkten Kontakt mit der Zivilbevölkerung zur Wahrheitsfindung und zur Versöhnung beizutragen.

0: At the same time to bring them to see reality of community, to meet survivors.
1: Wir bringen sie dazu, die Realität der Gemeinschaft zu sehen, Überlebende zu treffen und den Ort des Massenmords tatsächlich zu besuchen. Denn so schaffen wir eine Verbindung mit dem Herzen, nicht wahr? Wir dürfen uns nicht nur auf den Verstand konzentrieren, sondern müssen eine Verbindung zu unserem Einfühlungsvermögen herstellen. Durch Verbindung können wir Verständnis schaffen.
2: Die Khmer Rouge, die Roten Khmer, das waren 4 Jahre Terrorherrschaft im südostasiatischen Kambodscha. Viele Menschen verbinden das Land wahrscheinlich eher mit der weltberühmten Tempelanlage in Angkor Wat, weißen Sandstränden und tropischen Landschaften. Die Roten Khmer, eine pseudo-radikal-kommunistische maoistische Guerilla-Gruppe, verübten von 1975 bis 1979 den bis heute größten Massenmord der Geschichte innerhalb eines Volkes. Das wird auch Autogenozid bezeichnet. Je nach Schätzung kamen zwischen 750.000 und mehr als 2 Millionen Menschen um. Das waren damals bis zu 1/4 der Bevölkerung.
3: So our mission is to simulate the history of the Khmer Rouge. We let young people, young Cambodians, to learn about the history.
4: Unser Auftrag ist es, die Geschichte der Roten Khmer jungen Kambodschanerinnen näher zu bringen, sich daran zu erinnern, was in der Vergangenheit geschah und insbesondere über Friedensbildung aufzuklären. Warum Frieden wichtig ist. Als weiterer Teil unserer Arbeit sind wir in die gerichtlichen Prozesse des Tribunals gegen die Verbrecher involviert und stellen unser Archiv zur Verfügung.
2: Unter dem kommunistischen Revolutionär Pol Pot versuchten die Roten Khmer Kambodscha zu einem autarken, radikal-kommunistischen Bauernstaat umzugestalten. Zwischen der Unabhängigkeit 1953 und der Machtübernahme Pol Pots 1975 lagen nur gut 20 Jahre, die von politischen Krisen, dem Vietnamkrieg und einem Bürgerkrieg geprägt waren. Nachdem die Roten Khmer am 17. April 1975 die Hauptstadt Phnom Penh einnahmen, vertrieben sie die Stadtbevölkerung mit Deportation und Gewaltmärschen aufs Land. Unter grausamen Lebens- und Arbeitsbedingungen mussten die Menschen Zwangsarbeit auf den Reisfeldern leisten. Viele kamen durch Hunger und Krankheiten ums Leben. Viele weitere wurden in Gefängnissen wie dem berüchtigten Sicherheitsgefängnis S21 oder in den Killing Fields ermordet. Fast jede Person in Kambodscha war damals direkt oder indirekt betroffen. 1979 befreite Vietnam das Land weitgehend von den Roten Khmer, die sich in einen Guerillakrieg zurückzogen, der noch bis 1999 andauern sollte.
1: Wir sind im informellen Bildungsprogramm und komplementieren die staatliche Bildung an den Universitäten. Wir arbeiten dort, wo es noch politische Bildung, Peacebuilding und Menschenrechtserziehung braucht.
0: All the young people, you know, they join different programs. Of course, in peacebuilding become very interesting to them.
2: Das war Buntea Lee, Projektleiter beim Youth Resource Development Program. Die Organisation startete als Projekt 1992 und führt Workshops mit Studierenden durch. Intergenerationeller Dialog ist für die Organisation ein wichtiger Ansatz.
4: Ich bin Nisai, Direktor des Tuol Sleng Genozid Museums und arbeite bereits seit 16 Jahren in der Gedenkstätte.
2: Nisai arbeitet im Genocide Museum unter staatlichem Auftrag. Dies macht die Friedensarbeit an dem Ort nicht einfach, denn viele KambodschanerInnen misstrauen der Regierung. Bis heute haben ehemalige Angehörige der Roten Khmer politische Ämter inne. Sie selbst bezeichnen sich als Täter und Opfer zugleich und sagen aus, zu ihren Taten gezwungen worden zu sein. Barbara Timm, Gedenkstättenfachkraft am Tuol Sleng Museum, beschreibt dieses Spannungsverhältnis in einem Interview mit der Stiftung Gedenkstätte Buchenwald und Mittelbau Dora so.
5: Öffentliches Gedenken braucht, wie überall auf der Welt, eine Gesellschaft, die um Ermordete und Vermisste trauert und eine Regierung, die die Erinnerung an diese zumindest zulässt, sie aktiv unterstützt. In Kambodscha tut die Regierung beides, weil es in ihr politisches Narrativ passt. Aber dieselbe Regierung fasst den Rahmen eng, in dem Geschichtsschreibung stattfinden kann, zumindest wenn sie an einer staatlichen Einrichtung wie dem Museum erfolgt.
2: Das Museum und die Gedenkstätte befinden sich im ehemaligen S21-Gefängnis, in dem bis zu 18.000 Menschen gefoltert, zu falschen Geständnissen gezwungen und ermordet wurden. Die Einlieferung ins Gefängnis war meist ein Todesurteil. Nur eine Handvoll, 7 Menschen, überlebte. Sowohl die Arbeit des Museums als auch der Organisation tragen auf unterschiedliche Weise zu einer gemeinsamen Neukalibrierung der Gesellschaft und dem Schaffen eines kollektiven Gedächtnisses bei. Dabei ist es nicht einfach, gemeinsam über die Vergangenheit und die Verbrechen zu sprechen.
1: Die Kultur des Schweigens, also dass nicht über die Geschichte geredet wird, schränkt uns sehr ein. Historische Bildung über die Roten Khmer wird als politisch wahrgenommen. Dadurch sind junge Menschen nicht so motiviert, über die Vergangenheit zu lernen oder Fragen zu stellen. Weißt du, im autoritären Kambodscha braucht es politischen Willen in der Bildung. Auch der Bildungsplan ist sehr herausfordernd, weil die Behörden die Bildung framen. Die Jugend lernt nur auswendig, was geschehen ist. Kritische Reflexion oder Diskussion sind im Lehrplan nicht vorgesehen. Die Lehrkräfte haben Richtlinien, was gesagt werden soll und was nicht. Dann kommt noch die Kluft zwischen den Generationen hinzu. Die Eltern haben diesbezüglich keine Verbindung zu ihren Kindern und es gibt keinen Raum für offenen Dialog. Darum ist das Wissen und das historische Narrativ eingeschränkt.
2: Dazu meine Kollegin Johanna Bächle im Gespräch mit Buntea Lee.
6: Habt ihr Wege oder Strategien, um alternative Narrative und Geschichtserzählungen aufzubauen?
1: Wir haben beispielsweise das kritisch-analytische Bildungsprogramm zur Zeit der Roten Khmer und des Genozids ins Leben gerufen. Während einer Woche besuchen wir die Killing Fields und treffen Überlebende. Anschließend haben die Teilnehmenden 2 bis 3 Wochen Zeit, um den Dialog mit ihren eigenen Eltern, oftmals selbst Überlebende, zu suchen. Wir glauben, dass ein ganzheitliches Konzept sehr nützlich ist, um die jungen Menschen zu motivieren und den Raum zu schaffen, damit sie Gespräche führen können, um zu sehen, was in ihren eigenen Communities passiert ist und eine Brücke zur Vergangenheit zu schlagen.
6: Ist es einfach für euch, eure Arbeit zu machen, ohne dass die Regierung sich bei euch einmischt?
0: It's a bit challenging because
1: Natürlich ist es herausfordernd, wenn die jungen Menschen plötzlich in ihre Communities gehen und nach der RK-Zeit fragen. Lokale Behörden und selbst die Eltern fragen sich, warum gerade jetzt? Wofür sammelt ihr die Informationen? Und was passiert damit? Das müssen wir versuchen zu navigieren. Wir versuchen der Polizei und den Behörden zu erklären, dass es nur um die Geschichte geht und nicht darum, wer in der Politik oder bei Wahlen gewinnt oder verliert.
2: Als Ergänzung zu gerichtlichen und anderen staatlichen Maßnahmen ist die Erinnerungsarbeit ein wichtiger Baustein in der Übergangszeit von einem Konflikt hin zu gesellschaftlichem Zusammenhalt. Diese Zeit wird auch Transitional Justice genannt, also Vergangenheitsaufarbeitung. Diese Aufarbeitung passiert auch durch das Aufbewahren und Aufbereiten von Gegenständen, Dokumenten und Informationen. In Kambodscha wie die im Genocide Museum in Phnom Penh. Es wurde nach dem Fall des Khmer Rouge-Regimes im Februar 1979 durch die damalige Regierung geöffnet. Zuerst lag der Fokus des Museums auf der Erhaltung der Sammlung. In den 2000er Jahren trug das Museum durch rituelle Zeremonien wie das Fest der Toten zur Erinnerung und Versöhnung bei. Seitdem ist Friedensbildung ein Schwerpunkt ihrer Arbeit. Doch durch die staatliche Anbindung des Museums gibt es nur einen Handlungsrahmen im Regierungsnarrativ. Barbara Timm sagt über das Leitmaxim ihrer Arbeit dort:
5: Solange wir nicht aufgefordert werden, die Geschichte falsch darzustellen, müssen wir damit leben, nicht das gesamte Bild zeichnen zu dürfen.
3: And then from 2010s onward, we focus more on educational work and peace.
4: Von 2010 an legten wir den Fokus auf Bildungsarbeit und Friedensbildung und arbeiten auch mit dem zivilen Friedensdienst zusammen. Wir fokussieren uns auf junge Kambodschanerinnen und zeichnen die Geschichte der Roten Khmer nach. Mit Friedensbildung stellen wir sicher, dass die jungen Leute den Wert von Frieden kennen und die Ursachen von Konflikt und Krieg verstehen. Damit sie verstehen, dass auch sie eine Rolle spielen, um solche Gräueltaten zu verhindern. Zudem stellten wir unser Archiv dem Rote Khmer-Tribunal zur Verfügung, um die Kriminellen anzuklagen. Dadurch sind wir auch in der Suche nach Gerechtigkeit aktiv.
3: Inside the museum we provide a testimony program where student and public can come and join.
4: Im Museum selbst bieten wir ein Zeugenprogramm an, wo die Öffentlichkeit im Museum dem ehemaligen S21-Überlebenden dieses Gefängnisses und des Roten Khmer-Regimes allgemein zuhören können. So lernen sie die ganze Geschichte dieser Menschen kennen. Außerdem können Universitätsstudierende die Methodik unserer Forschung kennenlernen. In einem anderen Workshop, Youth in Peacebuilding, treffen wir Studierende und Schülerinnen, Repräsentanten der drei größten Religionen in Kambodscha: Buddhismus, Islam und Christentum. Sie lernen über das Erbe des Regimes und welche Rolle Religion spielt, um die Opfer zu unterstützen. Außerhalb des Museums haben wir ein mobiles Museum, eine Wanderausstellung, mit der wir selbst Schulen besuchen, damit die Schülerinnen so über diese Zeit lernen können. Wir bekamen viele Anfragen, dass wir das Projekt zu weiteren Schulen im Land bringen sollten, weil sie die Wichtigkeit der Vergangenheit erkennen. Mit diesen Aktivitäten schicken wir eine Friedensbotschaft. Wir KambodschanerInnen mussten das bereits erleben und als kambodschanische Bürgerinnen wollen wir, dass so etwas nie wieder in unserem Land passiert.
6: Könnt ihr ein paar Best Practices mit uns teilen, was in der Friedensarbeit gut funktioniert?
0: Yeah, one, I think, as a peace educator in Cambodia, one's the most important thing everyone.
1: Gerne. Als Friedenspädagoge in Kambodscha finde ich, zum einen ist es am wichtigsten, junge Menschen einzubeziehen und Orte zu schaffen, an denen sie sich sicher genug fühlen, um über Kambodschas Vergangenheit zu lernen. Wenn Jugendliche sich nicht sicher fühlen, ist es sehr schwierig, dass sie sich öffnen. Und zweitens, man kann nicht einfach nur im Klassenzimmer sitzen. Man muss einen ganzheitlichen Lernansatz entwickeln. Natürlich müssen sie die Dokumente lesen, um die Schreckensherrschaft der Roten Khmer zu kennen. Gleichzeitig müssen sie aber die Realität in ihren Gemeinschaften kennenlernen. Überlebende treffen, zu den Mass Killing Fields gehen, dadurch entsteht eine Verbindung mit ihrem Herzen, nicht wahr? Man darf nicht nur auf ihren Kopf setzen, sondern auch auf ihre Empathie, als Teil ihrer Identität, für ihre Zukunft.
0: Because that kind of connection with their heart, right? You cannot only focus on their head, but connection with their empathy, connection, understanding.
3: Our goal is to let students and our audience to receive.
4: Unser Ziel ist es, dass die Schülerinnen die Geschichte erfahren und lernen, was Harmonie in der Gesellschaft bewirkt, insbesondere in Bezug auf Religion. Die Best Practice hier wäre, würde ich sagen, die Verständigung zwischen SchülerInnen, die an Buddhismus, den Islam und das Christentum glauben. Sie verstehen, dass jede Religion gleichwertig ist und sie als Arzt agieren können, um das Trauma der Opfer zu heilen. Jede Religion hält sie zudem dazu an, Gutes in und für die Gesellschaft zu tun.
3: And the religion tells people that to do good in the society.
0: That's why after the training I always ask them what you want to do.
1: Von der Geschichte zu lernen ist nicht nur mit einer Prüfung am Ende getan. Es geht darum, aus der Vergangenheit zu lernen, die eigene Identität für die Zukunft zu formen und Verantwortung zu übernehmen. Nach jeder Veranstaltung frage ich sie, was sie daraus mitnehmen und wie sie sich einbringen können.
6: Welche Rolle spielen Akzeptanz, Versöhnung und Vergebung? Und wie gelingt dies den KambodschanerInnen?
0: It's hard to accept, you know, what happened, especially a survivor. And forgiveness.
1: Ich glaube, sie spielen eine sehr wichtige Rolle. Weil, weißt du, es ist hart zu akzeptieren, was geschehen ist. Besonders als Überlebende. Und es ist schwierig zu vergeben, da die Überlebenden sehr viel erlitten haben. Aber der einzige Weg ist es, zu akzeptieren. Das Tribunal hat sein Mandat abgeschlossen. Und wir haben symbolische Gerechtigkeit erreicht. Und Vergebung ist in unseren Religionen fest verankert. Durch Rache an den Tätern gewinnen wir nichts. Wir erreichen nichts.
0: Our religions, which is we say that we cannot really win and we cannot get anything by revenge to the perpetrator.
3: Many millions of victims, let's say 3 or 4 million survivors.
4: In Kambodscha gibt es viele Millionen Opfer, sagen wir 3 oder 4 Millionen Überlebende. Und die Täter haben bereits Schreckliches getan. Wenn die Opfer sich nun rächen würden, wären sie keine Opfer mehr. Sie würden selbst Täter und Verbrecher werden. KambodschanerInnen sehen das so. Der Kreislauf der Rache würde nicht enden, wenn sie sich nicht trauen würden, ihn zu durchbrechen. Ansonsten würde es nur ewig so weitergehen. Die kambodschanische Sichtweise ist diese. 2 Worte, 2 V. Vergeben, aber kein Vergessen.
3: I would say they would see these 2 words, 2 F, forgive, but not forget.

0: Danke an Jules und Johanna, die die beiden Friedenskräfte aus Kambodscha interviewt haben. Der Song The Tear of the Cambodian People am Anfang und Ende des Beitrags ist im Rahmen der Arbeit des Youth Resource Development Program entstanden. Geschrieben und gesungen von Jugendlichen, die an den Workshops teilnahmen. Die Jugendlichen verarbeiteten und dokumentierten darin die Erlebnisse von Überlebenden aus ihren eigenen Gemeinschaften und Familien.
1: Ja, wir haben eine ganze Sendereihe zum Thema Friedensarbeit an der Basis. Unsere Beiträge dazu, also zu der Frage, was bedeutet Frieden für dich, die könnt ihr nachhören auf unserer Website oder auch in eurem Podcast-Catcher finden. Die Beiträge über Kolumbien, Syrien, Mali, Irak, Israel und Palästina, die haben wir schon online gestellt. Auch einen über internationale BrigadistInnen in Spanien. Und demnächst wird es noch Beiträge geben aus Kamerun oder über Kamerun, Chile, Südafrika und Uganda. 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

0: Wir hörten ein paar Takte Musik von der Rapperin Sang Suk Sirae, eine feministische Rapperin aus Kambodscha, mit ihrem Song Her Voice, den sie vor einem Jahr geschrieben hat, und zwar zum Internationalen Frauenkampftag. Sang Suk Sirae ist in Kambodscha vor allem bekannt für ihre Rap-News, Nachrichten unter dem Radar, die in kurzen Rap-Songs regelmäßig präsentiert werden.
1: So, wir kommen zu unserem nächsten Beitrag. In Chile und Südafrika prägen koloniale Enteignungen und so gewaltsame Vertreibungen eigentlich bis heute, wem Grund und Boden gehören. Weil Südafrika sich um Landreformen bemüht, planen die USA Sanktionen. Südafrikanische StaatsbürgerInnen, die das Gesetz zur Landreform verabschiedet haben oder umsetzen, sollen Visa entzogen werden. Pretoria bezahle den Preis dafür, auf den Protest der USA nicht einzulenken, schrieb US-Botschafter Brent Bozell in der Zeitung Daily Maverick. Daraufhin bestellte Südafrikas Außenministerium den Botschafter ein.
0: Zugang zu Land und die Frage nach Spatial Justice ist in Südafrika wie auch in Chile zentral für einen gesellschaftlichen Frieden. Finja Naundorf, Nele Spürkmann und Raphael Fröhlich stellten zwei Landrechtsexperten die Frage: Welche Folgen hat es für die Menschen vor Ort, wenn historisch Privilegierte noch immer geraubtes Land besitzen?
2: Wenn ich an die Mapuche denke, stelle ich sie mir sehr kämpferisch vor. Obwohl heute nur noch 5 oder 10% der ursprünglichen Mapuche-Bevölkerung übrig sind, ist es dem chilenischen Staat bis heute nicht gelungen, sie zu unterwerfen. Und das zeigt mir, welche Stärke sie besitzen.
3: Die Mapuche sind eine indigene Minderheit in Chile und machen mit 1,6 Millionen Menschen 9% der Gesamtbevölkerung des Landes aus. Nach der Unabhängigkeit Chiles wurde den Mapuche ihr Land entrissen und unter anderem an deutsche SiedlerInnen verteilt. Heute ist ihr Land zu größten Teilen privatisiert. Der seit März diesen Jahres in Chile amtierende rechtsextreme Präsident José Antonio Kast geht mit erhöhter Repression und Gewalt gegen die Mapuche vor.
4: Wie sieht der Kampf der Mapuche gegen ungleichen Landbesitz aus? Und wie wehren sich Menschen in Südafrika gegen ungleichen Landbesitz? Darauf blicken wir mit Stimmen aus Chile und Südafrika. Zuerst aus Chile.
2: Mein Name ist Jorge López Gandiana. Ich bin 35 Jahre alt und Lehrer für Geschichte, Geografie und Sozialwissenschaften. Und ich habe einen Masterabschluss in Philosophie und politischem Denken.
3: Jorge López Gandiana meint über die Geschichte des chilenischen Staates und die Rolle der Mapuche in dieser.
5: Ha sido una lucha constante entre la determinación justamente del pueblo mapuche contra el Estado chileno.
2: Seit der Unabhängigkeit bis heute herrscht ein ständiger Kampf zwischen der Entschlossenheit der Mapuche und dem chilenischen Staat. Dabei fanden immer wieder gewalttätige Auseinandersetzungen statt. Um das Jahr 1860 zum Beispiel fing Chile an, sich in die Weltwirtschaft zu integrieren und richtete sein wirtschaftliches Interesse dabei zunehmend auf den Süden des Landes, das Gebiet der Araucanía, wo die Mapuche lebten. Es beginnt das, was als Friedensstiftung in der Araucanía bezeichnet oder besser gesagt fälschlicherweise bezeichnet wird. Es handelt sich dabei um einen sehr langwierigen Prozess der Landenteignung, bei dem der chilenische Staat mithilfe seiner Streitkräfte nach und nach in das Gebiet der Mapuche vordringt. Heute leben viele Mapuche in staatlich festgelegten Reservaten und in Kleingemeinschaften. Und von den ursprünglichen 100% verfügen die Mapuche heute nur noch über etwa 5 bis 10% ihres ursprünglichen Landes. Das heißt, sie haben etwa 90% dessen verloren, was ihnen gehört. Der chilenische Staat hat eine Institution namens CONADI gegründet, die Corporación de Desarrollo Indígena, auf Deutsch die Behörde für indigene Entwicklung, mit der er versucht, die Mapuche in das Land zu integrieren, allerdings aus einer kapitalistischen Perspektive heraus. Er sagt ungefähr: Mapuche, arbeitet, integriert euch in meine extraktivistische Logik. Ich stelle euch alle Mittel dafür zur Verfügung. Aber die Frage ist: Wollen Sie Teil dieser Logik sein? Wollen Sie sich in die Welt integrieren oder wollen Sie das Land, das Ihnen weggenommen wurde, zurückerhalten?
4: Auch in Südafrika spielen Landkonflikte infolge kolonialen Unrechts eine gewichtige Rolle. Dort wurden während der Apartheid mehr als 3,5 Millionen Menschen aus ihrem Zuhause und von ihrem Land vertrieben. Noch immer sind ungefähr 3/4 des Agrarlandes in Besitz weißer Menschen. Für die Menschen in Südafrika hat das gravierende Folgen. Bis heute, erklärten Kanyiso Gumede. Er forscht am Institute for Poverty, Land and Agrarian Studies an der University of the Western Cape in Kapstadt.
6: For people to start businesses, for instance, they need access to land, of which currently they do not have. So now, which means that as long as...
7: Damit Menschen beispielsweise Unternehmen gründen können, benötigen sie Zugang zu Land, über das sie derzeit nicht verfügen. Das bedeutet nun, solange wir in Südafrika diese Erbsünde der Landverteilung nicht korrigieren, wird es niemals Frieden geben. Es wird niemals Frieden geben, wenn wir es versäumen, für einen gerechten Zugang zu Land zu sorgen. Nicht gleichmäßig, sondern so, dass der Bedarf der Menschen an Land gedeckt wird. Für kleine Fischergemeinden an der Küste bedeutet Land beispielsweise Zugang zum Meer. Solange sie also keinen Zugang zum Meer über das Land haben, bleiben sie verzweifelt und dann gibt es keinen Frieden in unserem Land.
6: Fishing communities along the sea. For them, land is about access to the sea. So as long as they don't have access to the sea through the land, then they remain unhappy and then there's no peace.
4: Vor allem nicht weiße Menschen wohnen in den Randgebieten der südafrikanischen Städte. Das belastet sie in ihrem Alltag stark, so betont Gumede.
6: It's about also access to the city. Remember, access to the city.
7: Es geht auch um den Zugang zur Stadt. Man darf nicht vergessen, der Zugang zur Stadt ist auch ein politisches Thema. Denn derzeit leben die meisten Schwarzen in den Randgebieten der Stadt, arbeiten aber in der Stadt. Sie verbringen viel Zeit auf der Straße, pendeln von und zur Stadt, um dort zu arbeiten und dann zu ihren Familien zurückzukehren. Dadurch verlieren sie Zeit, die sie mit ihren Familien verbringen könnten. Sie verlieren Geld, weil sie fast ein Drittel ihres Gehalts für das Pendeln ausgeben.
4: Um Land wird in Südafrika immer häufiger juristisch gestritten. Südafrikas Verfassungsgericht hat im Juli 2026 geurteilt, dass die Vertreibungen während der Apartheid noch immer Folgen haben, berücksichtigt die Lokalregierung in Kapstadt nicht ausreichend. Wissenschaftler Gumede erläutert den Tafelberg-Fall so.
6: In the Constitutional Court, then it says that when you are providing housing.
7: Im Urteil heißt es, dass bei der Bereitstellung von Wohnraum für arme Menschen der Standort eine wichtige Rolle spielt. Darin liegt die Bedeutung dieses Falls, denn er schafft nun Klarheit darüber, was unter einem gerechten Zugang zu Land zu verstehen ist. Ein Grundrecht, das in Artikel 25.5 der südafrikanischen Verfassung geregelt ist. Demnach reicht es nicht aus, wenn die Stadt behauptet, sie baue Wohnungen für arme Menschen. Doch nun werden diese Wohnungen weit außerhalb der Stadt gebaut.
4: Das Urteil des südafrikanischen Verfassungsgerichts vom 2. Juli 2026 im sogenannten Tafelberg-Fall stellt einen Meilenstein im Kampf gegen die geografischen Folgen der Apartheid dar. Die Provinzregierung des Westkaps und die Stadtverwaltung von Kapstadt haben dem Urteil zufolge ihre verfassungsmäßigen Pflichten verletzt, indem sie den Verkauf eines wertvollen öffentlichen Grundstücks, nämlich der ehemaligen Tafelbergschule im zentrumsnahen Stadtteil Seapoint, an private Investoren beschlossen, für 135 Millionen Rand. Und das ohne bezahlbaren Wohnraum oder die Überwindung der rassistisch geprägten Stadttrennung angemessen zu berücksichtigen.
7: Das ist also eine wichtige Erkenntnis aus diesem Fall, denn das Urteil besagt, dass die Lokalregierung eine Verantwortung für Spatial Justice hat.
4: Spatial Justice, räumliche Gerechtigkeit, bezeichnet in Südafrika das politische und planerische Ziel, die extremen, historisch gewachsenen, räumlichen und sozialen Ungleichheiten zu überwinden, die vor allem durch die Apartheid-Politik hinterlassen wurden.
7: Denn genau das haben sie bestritten. Die Lokalregierung sagte, nein, wir haben keine Verantwortung für Spatial Justice. Wir haben doch Wohnungen für die Menschen gebaut. Das ist das Recht auf Wohnen. Aber dann besagt das Urteil, nein, das reicht nicht aus.
4: In Kapstadt und anderswo wird derzeit in weiteren Fällen um Land gestritten. Bei dem Prozess vor dem Verfassungsgericht im Juli waren mehrere soziale Bewegungen beteiligt. Gumede meint,
7: nun sehen wir viele soziale Bewegungen, die Communities dabei unterstützen, solche Fälle vor Gericht zu bringen, wo das Gericht dann unter Berufung auf die Verfassung in der Lage ist, deren Rechte zu verteidigen.

0: Auch das aktuelle Verhältnis zwischen dem Mapuche und dem chilenischen Staat bleibt angespannt. Kann dabei überhaupt an Frieden gedacht werden? Dazu nochmal Jorge López Cantillana.
1: Ich glaube, es gibt zwei Arten, Frieden zu verstehen. Negativen Frieden und positiven Frieden. Der negative Frieden wird vom Staat auferlegt, soll dabei nach den Regeln und der Sprache des Staates gelebt werden und soll getan werden, was der Staat will. Das ist bei einigen ethnischen Gruppen auf der Welt der Fall. Der Staat legt diesen Frieden fest. Ich glaube nicht an diesen Frieden, der in manchen Orten der Welt tatsächlich existiert. Ich glaube eher an den positiven Frieden, den Frieden der territorialen Gerechtigkeit. Es sollte eine Politik der Landrückgabe geben. Das bedeutet, dass der Staat durch seine eigene Institution Mittel zur Wiedergutmachung für die Familien schaffen könnte, damit all das, was die Mapuche erdulden mussten, in gewisser Weise aufgearbeitet wird. Es muss ein Dialog und Gleichberechtigung geben. Das heißt, Betroffenen sollten anwesend sein und es sollte in beiden Sprachen gesprochen werden. Es herrscht manchmal immer noch diese Vorstellung vom Kolonisierenden, der mit seinen Regeln, seiner Sprache und seiner Ordnung ankommt. Deshalb geht es auch darum, zu versuchen, die Weltanschauung der Mapuche zu verstehen. Denn werden wir Frieden mit den Mapuche erreichen, wenn wir nicht verstehen, wer sie sind, was sie wollen und wie sie sich in den Staat integrieren wollen?
2: Was sie sind, was sie wollen, wie sie sich in den Staat integrieren wollen. Die Mapuche wollen sich integrieren im Sinne mercantilista.
1: Derzeit bestimmt der Staat, wie sich die Mapuche integrieren müssen. Wollen sich die Mapuche im wirtschaftlichen Sinne integrieren oder wollen sie sich durch einen Dialog, der echte Wiedergutmachung schafft, integrieren? Ich verstehe Frieden demnach so, dass man Gleichgewicht, Dialog und einen Konsens sucht, dass man Maßnahmen der Wiedergutmachung und die Rückgabe von Land anstrebt und dabei berücksichtigt, auf welche Art und Weise die Mapuche Teil des Staates sein wollen, ohne sie dazu zu zwingen. Und genau das tut der chilenische Staat nicht.
0: Das Konzept der räumlichen Gerechtigkeit, Spatial Justice, spielt eine zentrale Rolle bei den Landkämpfen der Mapuche in Chile. Wenngleich die Gemeinschaften vor Ort oft eher von Valmapu sprechen, also der Wiederaneignung des angestammten Territoriums, so decken sich ihre Forderungen und Praktiken präzise mit dem wissenschaftlichen und aktivistischen Kerngedanken der räumlichen Gerechtigkeit. Jorge López Cantillana hat seine Zweifel, dass die Lage der Mapuche in Chile sich bald verbessern wird.
1: Die Region Araucanía, in der ein Großteil der Mapuche leben, ist die ärmste Region Chiles. Und das ist merkwürdig, denn es handelt sich zugleich um ein Waldgebiet. Und genau da liegt das Problem. Warum werden ihnen die Gebiete nicht übergeben oder zurückgegeben? Weil sie an Privatunternehmen verpachtet sind, die Abbau von Kiefern und Eukalyptus betreiben. Die Mapuche haben zwar ihre Forderungen, doch diese werden heutzutage nicht erhört. Das entspricht der Logik des Präsidenten, den wir derzeit haben. Er wünscht sich, dass der Süden Chiles ein Gebiet bleibt, das dem chilenischen Staat untersteht.
3: Und in Südafrika? Dort ist Nkanyiso Gumede überzeugt, dass eine gerechtere Landverteilung dem Frieden im Land zugutekommen würde.
4: Es geht darum, alle an der Wirtschaft teilhaben zu lassen, denn genau diese Kleinbauern versorgen die Communities tatsächlich mit Lebensmitteln zu erschwinglichen Preisen. Sie verkaufen ihre Produkte auf dem informellen Markt, wo die Menschen frisches Gemüse kaufen und wo sie Spinat und verschiedene andere Feldfrüchte verkaufen können. Südafrika ist ein wunderschönes Land. Wir müssen nur dafür sorgen, dass jeder ein Leben in Würde führen kann. Und nur so können wir dauerhaften Frieden schaffen und rassistische Auseinandersetzungen reduzieren.
5: Wer Land besitzt, besitzt Macht. Und wer Land verliert, verliert mehr als nur Boden. Finja Naundorf, Nele Spürkmann und Raphael Fröhlich zeigten mit ihrem Beitrag, solange Land nicht gerecht verteilt ist, gibt es große Zweifel daran, dass in Südafrika und Chile nachhaltiger Frieden herrschen kann. Frieden kann erst eine Möglichkeit sein, wenn langanhaltend durch Landrückgabe und Selbstbestimmung Gerechtigkeit hergestellt wird.
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4: Nos hicieron indios. Sie haben uns zu Indianern gemacht, singt der chilenische Rapper Luanco in seinem Song. Viele seiner Stücke prangern den kolonialistischen Rassismus an, mit dem seine Mapuche-Großeltern zu ihrer Zeit gequält wurden. Aber auch die kolonialen Kontinuitäten, die bis heute andauern, spielen eine große Rolle.

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2: Okay, ich werde jetzt erstmal Feierabend machen. Ah ne, Moment, eins noch.
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5: 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Also, wer hier liebt den Scheiß?

0: Amen.
1: Wer lebt denn hier?
0: Ja. Yeah. Was? Wer lebt hier?
1: Ja, yeah, just living.
0: Ah, wer lebt hier? Ja, hier lebt der Olli.
1: Ja, und der Totti auch, ja, neben mir.
0: Ja.
1: Lebst neben mir.
0: Ja.
1: Sogar auch real auch irgendwie ein bisschen.
0: Gerade eben auf jeden Fall.
1: Ja, das ist sowieso.
0: Ja.
1: Er atmet für mich, mit mir und wie? Also, ja, keine Ahnung, auf jeden Fall. Unser Herz pumpt. Vor allem für gute Hip-Hop-Musik.
0: Genau, die bekommt jetzt eine Stunde lang bei den Feierabend-Beats hier beim Freien Radio für Stuttgart.
1: Oh yeah. So.
0: Yeah.
1: Ja, und ansonsten labern wir ab und zu ein bisschen, reden über unsere Lebenshaltungssysteme
0: und Erfahrungen und auch sonst, was uns so im Kopf rumgeht.
1: Yeah.
0: Also seid gespannt, wir haben keine Ahnung, was passiert. Ja,
1: aber es ist wie immer spontan aus dem Bauch.
0: Ja, genau. Was nicht aus dem Bauch ist, ist die Musik. Die kommt hier vom Player. Und zwar, Olli hat mir da mitgebracht. Ich bin gespannt. Yeah. Ich sitze hier relaxed und warte auf das, was kommt. Normalerweise ist es nicht schlecht. Ich kann aber nichts versprechen. Kannst du was versprechen?
1: Naja, wenn ich die Musik mitgebracht habe, muss es mir ja zumindest gefallen. So. Von daher wird gut. Das weiß ich jetzt. Ja. Genau, so wie immer eigentlich, ne? Ist egal, ob ich oder du Musik mitbringe. Uns gefällt's.
0: Yeah, es hat ein gewisses Niveau.
1: Ja, ja, das auch.
0: Dass
1: ja
0: er nicht überall hört. Von dem her, wenn ihr eingeschaltet habt, wisst ihr, was kommt. Für alle Neuen, seid gespannt.
1: Yeah.
0: Ja, es wird besser als sonst.
1: Also was ihr sonst so hört.
0: Richtig,
1: also,
0: ja.
1: Doch.
0: Ja, also ziemlich sicher oder anders auf jeden Fall.
1: Müssen wir da so einen Disclaimer machen irgendwie so für Leute, die das nicht gewohnt sind, weißt ja du, so für Qualität und so.
0: Ja, besser als sonst. Ich denke auch, so ein Label für unsere Webseite sollte man
1: ja
0: machen.
1: Ja, genau.
0: Oder so.
1: Nicht mehr neu, jetzt noch cremiger, sondern ja neu, besser als sonst. Das wäre doch schön.
0: Ja, alles klar.
1: Ja. Yeah.
0: Mhm. Wenn ihr einen besseren Disclaimer habt oder sonst irgendwas, schreibt gerne. Feierabendbeats.de, Mitbestimmung, reinklicken, schreiben, kommt hier an. Und ansonsten noch ganz wichtig, wir sind nicht live.
1: Stimmt.
0: Sondern wir haben wieder eine Woche vorher aufgenommen.
1: Ja, aber aktuell ist das so und machen wir erstmal so.
0: Genau.
1: Aber tut der Sache, glaube ich, keinen Abbruch.
0: Genau, aber das einfach nur zur Info, ansonsten wird's besser als sonst.
1: Ja, genau. Und wenn ihr natürlich denkt, ey, ihr könnt noch was beisteuern, was irgendwie auch besser ist als sonst, vielleicht ja sogar auch besser als bei uns sonst,
0: oh,
1: was schwierig wird,
0: ja,
1: dann könnt ihr aber das trotzdem gerne reinschicken, auch über feierabendbeats.de mit Bestimmung. Dafür ist es da, freuen wir uns immer.
0: Absolut.
1: Lasst noch einen kleinen Text da, dann können wir auch was drüber sagen.
0: Genau.
1: Oder, ja, wenn ihr letztes Mal vielleicht mitbekommen habt, ja, wenn ihr eure verflossene Liebe wieder gewinnen wollt, dann sind wir auch immer eine gute Anspielstation.
0: Genau, wir beantworten auch alle Fragen.
1: Yeah.
0: Aber wir spielen vor allem auch gute Musik.
1: Genau, und das würde ich jetzt tun mit Super Scree, A Deuce or an Ace, zusammen mit Remedy.
0: Oh yeah.
1: Willkommen im Feierabend.

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1: Yeah.
0: Yeah, so sieht's aus.
1: Da seid ihr gelandet bei den Feierabend Beats.
0: Yeah, bei dem Laid-Back-Sound auf jeden Fall.
1: Yeah. Ja, ich dachte, ich gehe mal wieder gemütlich rein, so irgendwie.
0: Ja, es ist dir gelungen auf jeden Fall und ich bin schon wieder im Feierabend. Ich weiß nicht, wie es bei euch ist, aber so, also wir haben den Namen mittlerweile nicht umsonst, finde ich.
1: Echt mittlerweile erst.
0: Ja, finde ich schon. Ja, gut, mittlerweile ist es eine längere Zeit schon, aber so auf die ganze Strecke gesehen. Am Anfang haben wir ja schon immer auch so deutlich Zeug gehabt, wo nach vorne ging. Ja, okay. Es ist deutlich in den Hintergrund gerückt, so über die Jahre hin.

0: Weg.
1: Ja. Ich finde aber, wir haben schon sehr lange einen smoothen Sound. So.
0: Ja, ja, das ist richtig.
1: Aber für später auch noch ein paar schnellere Sachen dabei. Du hast schon vorhin schon mal kurz reinhören dürfen, glaube ich.
0: Ja.
1: Müssen wir mal gucken, aber ob das Zeit dafür ist.
0: Ja, ja, Olli ist flexibel, ja, ne? Sicher.
1: Ja, natürlich. Voll agil und so.
0: Ja. Ja, bring noch was.
1: Yeah.
0: Hast du noch ein Passwort?
1: Ein Buzzword, ja. Für Bullshit-Bingo. Ja. Stimmt noch was. Petto.
0: Falls da draußen einer mitspielt. Aber ist bei uns eigentlich nicht möglich.
1: Nee, so Business-Slang brauchen wir jetzt nicht so. Wir haben mehr so den Hip-Hop-Slang, oder? Haben wir den?
0: Haben wir den?
1: Eigentlich auch nicht.
0: Nee.
1: So Brudi und... Weiß nicht was. Das geht ja noch.
0: Ist
1: Broski
0: das,
1: war das.
0: Ist das, ist das Hip-Hop-Slang?
1: Ja, das ist mittlerweile einfach Jugendsprache. Aber ja, was wäre denn jetzt Hip-Hop-Slang?
0: Puh, keine Ahnung. Also, keine Ahnung. Also, spontan würde ich sagen, eigentlich so englische Begriffe, die man so, ja, so.
1: Von Lit und so.
0: Ja, so. So aber Benjamins.
1: Ist auch schon alt eigentlich.
0: Ja, lauter alte Sachen. Aber das ist so das, was ich jetzt so im Kopf hätte für Hip-Hop-Sprache.
1: Mehr Englisch und so, ja.
0: Ja, Englisch auf jeden Fall,
1: zum
0: ja.
1: Zum Beispiel?
0: Ja, wie gesagt, Benjamins auf jeden Fall, wenn man noch.
1: Benjamins?
0: Ja.
1: Fürs Geld oder was?
0: Fürs Geld, ja.
1: Macht ja hier voll Sinn.
0: Ja, trotzdem.
1: Aber sagt doch hier keiner, oder?
0: Nee, natürlich nicht. Ist ja auch hier keiner Hip-Hop außer wir.
1: Nein, ich meine hier in Deutschland, aber in der Hip-Hop.
0: In der Hip-Hop-Szene. So. Heute, ich denke schon.
1: Was?
0: Ja. Also sogar Curse in seinem Track drin.
1: Benjamins?
0: Ja.
1: Echt?
0: Ja.
1: Okay. Ja, das Geld fließt bei uns auf jeden Fall nicht. Das ist hier alles Hobby und
0: echt, ja. Echt, echt verdient leider kein Hobby, kein Geld. Echt verdient kein Hobby.
1: Was?
0: Echt verdient kein Geld. Selten.
1: Oh.
0: Ja.
1: Authentisch, meinst du, so sind wir?
0: Ja, so.
1: Und verdient, gibt schon Leute, die damit auch Geld verdienen, aber
0: ja, schwierig.
1: Dafür machen wir mal wieder auch zu wenig.
0: Das ist richtig, ja, ja.
1: Oh,
0: aber
1: was zu verdienen.
0: Ich denke viel, wo, also wenn wir jetzt so auf Musikding das Ganze wieder beziehen, ne, so. Also ich weiß nicht, wer von den Künstlern, wo richtig Geld verdient, wer da echt ist und so richtig die Mucke macht, die er gerne möchte.
1: Gerade hast du Curse erwähnt.
0: Ja, aber der schwimmt ja jetzt auch nicht in den Millionen, hätte ich gesagt.
1: Das ist richtig, aber er kann davon leben. Gut. Leben,
0: mit, ja, mit Coach und,
1: ja, okay,
0: und noch ein paar andere Sachen, die er noch so drumherum macht.
1: Mittlerweile, ja.
0: Ja.
1: Ja, okay, wie auch immer. Aber ein gutes Stichwort.
0: Ja.
1: Echt, im Hip-Hop.
0: Ja.
1: Ja. Wir hatten gerade J-Who. Habt ihr gehört mit Widerspruch?
0: Widerspruch.
1: Oder wie? Das klang jetzt mehr nach Altdeutsch.
0: Ja, nur Widerspruch.
1: Ja. Aber wir können beide kein Schweizerdeutsch.
0: Nee, leider überhaupt gar nicht. Ja.
1: Ja, deswegen haben wir auch weniger als die Hälfte leider verstanden.
0: Ja, wir haben uns Mühe gegeben, aber also, der Chorus ist halbwegs rein, aber alles andere
1: ja, aber
0: war
1: auch da schwer. Verstehe ich die zweite Hälfte. Ich versuch's immer wieder, ich krieg's nicht hin. Find natürlich auch verzweifelt keine Lyrics von J-Who. aber sehr cool. Ich habe sie erst jetzt entdeckt und so. Ich habe gesehen in unserer All-Time-Playlist und sowas, dass wir, wahrscheinlich hast du es mal mitgebracht auch schon, zusammen mit Carlson hat sie auch mal was gemacht.
0: Mhm.
1: Wobei übrigens das auch von Carlson produziert war, der Track.
0: Ah.
1: Genau, aber hatte ich jetzt nie auf dem Schirm so. Finde ich aber
0: schon lange nicht mehr, ja, ja. Ich habe auch nicht weiter verfolgt, leider, ja.
1: Ja. Ja, in letzter Zeit kam auch irgendwie nichts mehr raus oder habe zumindest nichts gefunden. Ich bin nicht auf den Streaming-Plattformen, deswegen mit Vorsicht zu genießen meine Aussage, aber. genau, aber das ist hier von der sehr schönen EP, die sie rausgebracht hat: Soul Food, das war von 2016.
0: Mhm.
1: Und ich finde es extrem geil. Und die Frau einfach. Also von dem, was ich verstehe, ist das extrem real und sehr schön conscious einfach und auch übers Leben, nicht nur über die Musik auch und so. Und gefällt mir extrem gut. Würde nur gerne mehr auch kaufen können von ihr und so. Jetzt, ja, bei Bandcamp habe ich jetzt nur diese EP gefunden.
0: Mhm.
1: Und auch sonst, ja, schwierig. Aber J-Who finde ich sehr cool. Mit bürgerlichen Namen, glaube ich, Jennifer Huber.
0: Sehr gut.
1: Ja, so heißt zumindest ihr Soundcloud-Account. Und da finde ich, ja, cool,
0: ja,
1: cool
0: ja.
1: Gemacht aus dem Namen. So J-Who, das war also auf Englisch dann. Who mit W-H-O.
0: Ja.
1: Genau.
0: Sehr cool. Okay. Ja, also Leute, checkt das aus. Der Sound hat für sich gesprochen, denke ich.
1: Yeah, ja, auf jeden Fall. Sehr schön. Ja, dann machen wir echt weiter, oder?
0: Ja, bitte. Bitte nur echt. Ja, du warst auch auf einem echten Konzert, aber dann im nächsten Break vielleicht ein bisschen mehr dazu.
1: Genau, machen wir im nächsten Break, genau, weil dann haben wir auch noch ein Lied davon. Ich würde jetzt erstmal einfach weitermachen mit Verbs und Mr. Slips. Ja, französischer Titel. Bist du da Experte? Weiß nicht.
0: Moi.
1: Memoire de Perte. De Perte.
0: De Perte. Ich weiß nicht. De Perte. Memoire de Perte.
1: Wir können einfach nur Deutsch und ein bisschen Englisch, oder? Das ist echt.
0: Das ist mies, ja.
1: Das ist echt, aber wir können auch echt nur das.
0: Ja. Wir können echt nur das, ja. So sieht's aus, ja. Ja, aber wir müssen ja nicht wir können, sondern wer kann's?
1: Genau, die können das zusammen mit India Sean. Ziehen wir uns rein!
0: Ja, bitte, Verbs und Mr. Slips.
1: Yeah, hier bei den Feierabend Beats. Noch bis 20 Uhr. Zeit für Feier. It's time.
0: Yeah. Die Geschwindigkeit nimmt nicht zu.

0: Und wenn du dachtest, es geht nicht langsamer.
1: Ja, dann holt er diesen Beat raus hier.
0: Ja, vor allem hier A zu dem SK.
1: Ja. Yeah.
0: Mit D-Zug. Ja, alter Mann, ist doch kein D-Zug. Mann.
1: Absolut, ja. Oh, cooler Track auf jeden Fall.
0: Ja,
1: Message zusammen mit am Start.
0: Sir Serge oder Sir Serge, keine Ahnung. Ja, auch ja, aktuelle Zeit. Ja, ne, bei uns ist chill, layback, ja. Aber auch immer mit Anregung.
1: Ja, genau. Wenn ihr zuhört, sollte Anregung dabei sein, ja.
0: Yeah.
1: Oh yeah. Ja. Ja, da gibt's nicht, also ich gibt's nicht viel dazu zu sagen. Fand einen richtig coolen Track. Ja, den habe ich mir gerade schon auf die Playlist gelegt, ja.
0: Sehr schön. Ja, ich finde A zu dem SK ist echt immer. Ein Hinhörerwert auf jeden Fall.
1: Absolut, ja. Ja. Ich finde, A zu den SK ist, ich weiß nicht, das ist noch ein echter Künstler auf jeden
0: Stimmt,
1: Fall, wo
0: ja.
1: man es vorher hatte. Das ist auf jeden Fall echt, das ist Hip-Hop.
0: Der auch nicht viel damit verdient wahrscheinlich.
1: Ja, ziemlich sicher, ja. Aber sich auch keine Mühe gibt, weil eben ja. echt, also gibt sich Mühe, aber nicht sich verkauft oder so, ja.
0: ja.
1: Genau, das auf jeden Fall und ja, was ich aber sagen muss zu A zu dem SK ist, ich bin absoluter Fan, aber ich finde, ich kann ihn nicht zu lange nacheinander hören.
0: Okay.
1: Ja, weiß ich nicht. Kann ich nicht sagen. Das ist mir dann irgendwann ist es mir zu viel. Ja, er hat schon seine eigene Art zu rappen irgendwie, ja. Und das wird mir auch auf Dauer, wenn ich nur sein Album höre oder so, wird mir das zu viel.
0: Okay.
1: So immer zwischendurch, immer wieder, sehr gerne, ja, keine Frage, aber es ist so, ja, da höre ich mich satt irgendwie bei ihm.
0: Okay.
1: Ja.
0: Geht mir nicht so, ich ziehe es mir auch gerne am Stück rein und so, das ist, ja, ich feiere ihn sehr. Und auch auf Konzerten ist das sehr schön.
1: Ja, das ist richtig.
0: Ja, genau.
1: Ja, ja, sollte mal wieder in die Nähe kommen, das wäre auch schön.
0: Ja,
1: und wir sollten es dann noch mitkriegen. Das
0: genau,
1: ist auch noch schön.
0: Das ist so eher so ein Problem vielleicht, weil das nicht unbedingt über Eventim läuft oder
1: ja.
0: sonst wie, ja, genau. Aber echt, ja, finde ich schön und ne, die Playlist spiegelt es wieder, was du am Anfang gesagt hast. Finde ich einfach schön. Ah, deswegen mache ich es auch gern. Yeah.
1: Yeah, gut.
0: Ja.
1: Also.
0: Ansonsten, ja, apropos Konzerte.
1: Ja.
0: Ich war bei Arrested Development.
1: Schweinebacke. Ja. ja. Habe ich mir auch überlegt. Leider hatte ich keine Zeit in den Termin.
0: Ja.
1: Das ist doch gar nicht so lange her.
0: Hast du auch gut überlegt, ob das Priorität hatte?
1: ja, leider.
0: okay.
1: Ja.
0: Ja, und ich habe. Ja, wir waren aber schon mal auf dem Arrested Development.
1: Ja, ja, weiß ich. Ja, ja, auf jeden Fall.
0: Aber einmal, oder?
1: Oh, da müsste ich.
0: Und das ist auch schon lange her.
1: Das ist schon lange her, ja. Aber war. Ja, ich habe es super gut in Erinnerung, deswegen hätte
0: okay.
1: ich hätte sehr gerne wieder Arrested Development live erlebt, ja.
0: Ich hatte es nicht mehr so gut in Erinnerung, also rein von meiner Erinnerung her, also von meiner Erinnerungsfähigkeit her hatte ich es nicht mehr so gut in Erinnerung. Und deswegen wusste ich nicht mehr so genau, wie gut es war.
1: Und wurde positiv überrascht.
0: Und ich war so geflasht.
1: Ja,
0: also es war wirklich absolut Top-Level, was Konzerte so angeht. Wir waren schon auf dem einen oder anderen Konzert. So, ne? Kann man auch ein bisschen mal sagen. Ich weiß nicht, wie viele Konzerte wir schon gemacht haben. Ich habe so mal geschätzt oder einfach nur überlegt, weiß nicht, 100 bis 200 auf jeden Fall.
1: Mhm.
0: Also zwischen 100 und 200 hätte ich gesagt, auf jeden Fall.
1: Mhm.
0: Mehr weiß ich nicht. Egal.
1: Über unser ganzes Leben hinweg.
0: Ja.
1: ja.
0: Genau. Genau. Und dann, ja, ich wusste es nicht mehr und so. Und von daher, wenn ich sage, es war Top Level, also es ist dann schon, ne, wir haben einige auch extrem tolle Konzerte gehabt.
1: Ja, ja.
0: Auch viel mittelmäßig ist und auch ein paar schlechte vielleicht, ja. Aber das war schon echt obere Liga und so. Und ich habe durchgetanzt.
1: Ah, ja, das finde ich auch so geil an der Wrestling. Das ist halt einfach, es ist tanzbar. Ohne Ende.
0: Ja, ja. Und die haben es aber auch geil rübergebracht. Ich, ja. ich muss sagen, die neuen Sachen, ich habe schon lange auch von denen nichts mehr angehört und so. Ich habe mir jetzt dann vor dem Konzert ein paar neue Sachen angehört und so und ich komme da nicht ganz so rein, irgendwie muss ich sagen, so auf den Alben und so. Die machen coole Alben und so weiter. aber die Mucke nimmt mich nicht ganz so mit, irgendwie wie das erste Album. Das aber auch sie selber immer noch ständig als Referenz irgendwie nennen, so ja, damals 2 Grammys gekriegt und was weiß ich so. Ja,
1: das war halt auch outstanding, ne? Das ist halt.
0: Ja, vor 30 Jahren und so oder noch länger und ja, okay. Aber ich umso geiler, dass sie auch immer noch weitermachen und auch Speech immer noch, also der Front-Rapper sozusagen, voll dabei.
1: Ja,
0: so.
1: Ja, mit ihm steht und hängt auch Arrested Development einfach. Stimmt. Es ist halt einfach, ja, es macht aus, so ja. Seine Stimme auf jeden Fall.
0: Bestimmt, ja, wobei, weiß nicht, dieser One Love, zweite Rapper irgendwie auch schon seit Ewigkeiten dabei, also auch so von der Konstellation her habe ich das Gefühl, hat sich da auch nicht viel verändert ja. Über diese 30 Jahre und so, also auch das krass. Respekt. Und ich finde halt, ne, und jetzt haben sie diese neuen Sachen, die mich nicht ganz so mitnehmen, aber auf diesem Konzert, die spielen die Sachen halt nicht einfach runter, so, sondern die bringen das dann, ne, mit Band natürlich auch ja, noch.
1: Das ist geil. Und Background-Sängerinnen.
0: Ja, genau.
1: Und die das können.
0: Richtig, ja. Und dann halt auch einfach anders arrangiert und so geil, die Leute immer mitnehmen mit Call and Response und so, ganz viel, aber auch so einfach sehr geil arrangiert und er hat mich so mitgenommen, ich hab das so gefeiert.
1: Das Ding ja, sehr gut. War es ausverkauft?
0: Nee, leider nicht.
1: Ah, das ist schade, das macht es dann immer schwer, dass die nochmal kommen und dann habe ich wieder keine Chance hier.
0: Wobei, da muss ich echt Props auch an Stuttgart geben, an das Publikum, die haben extrem mitgefeiert. So. Also da haben auch, das kam mir auch vor, da war ich mir jetzt, im Nachhinein habe ich dann nochmal geguckt, okay, hat Arrested Development irgendwas über Stuttgart geschrieben, weil echt da, weil woanders gibt es halt Standing Ovations und so, ja, bei Konzerten stehen wir sowieso. Aber das ging echt, Applaus war sehr lange, auch am Ende und so, ja, und ich stand einfach nur auf der Bühne und haben das minutenlang so sich berieseln lassen von diesem Applaus und Geschrei und so, also richtig geil. Auch zwischendurch und so, alles voll gefeiert, das Publikum ist super mitgegangen. Und da habe ich so geguckt und so, da habe ich nichts gefunden, so direkt von Stuttgart. Ich habe so ein paar Stimmen von, die sie mittlerweile machen, so ein paar Fanstimmen, die irgendwie auf Social Media kommen. Posten sie jetzt selber nochmal oder sowas, ja, in ihrem Blog und so. Und da kamen auch zwei Sachen von Stuttgart oder sowas, die halt auch das super geil fanden irgendwie. Aber auch über andere Konzerte und so. Kommt so, hey, die sind der Banger und keine Ahnung, das ist immer große Feier und was weiß ich. Und ich dachte, okay, vielleicht ist es immer bei denen so. Weil ich auf dem Konzert dachte schon, okay, boah, Stuttgart ist jetzt schon besonders irgendwie. Und so sahen die für mich auch aus, weil sie super glücklich waren und das so aufgesaugt haben und gelacht haben und wo einfach dieses coole Feedback kam. So. Aber wer weiß, ja, vielleicht sind die immer so geil und nehmen alle, sind davon so geflasht, dass sie so cooles Feedback geben. Das Publikum wäre schön.
1: Das wäre schön, wäre auch verdient. Und ich glaube tatsächlich, dass die immer so geil sind, ja.
0: Ja, ich glaube irgendwie auch, selbst in den USA, egal wo sie spielen, ja, eine Homebase USA oder so und sonst wie, also ich
1: ja, wobei, da kann ich es nicht einschätzen.
0: Aber da kamen auch so Kommentare und so. Also das, ja.
1: Ja, weil Amerika ist nicht mehr so, also weiß ich nicht, ja. Also ist nicht mehr so, dass man auf den Konzerten, da ist halt auch viel, keine Ahnung, was anderes. Mal da sein, ja klar, dann kann man 2, 3 Posts machen und so, aber es ist nicht mehr so dieses direkte Feiern von der Band da vorne, sondern es ist mehr so, ja, nehme ich auch noch so mit irgendwie. Also weiß kann nicht. Ich, also nur vom Hören sagen und sonst irgendwie, ja, also kann ich nicht hundertprozentig bestätigen, war ja nie da und hab's nie erlebt. Aber ich glaube, deswegen kommen auch die Künstler gerne rüber, weil hier noch irgendwie Leute so abgehen wie du dann auf dem Konzert.
0: Ja, genau. Wobei ich muss sagen, ja, ich war dann kurzzeitig auch mal der Einzige, der richtig gebounced hat und so wieder, ne, weil es einfach sein musste. Dann so und die selber gesagt haben, ja, bounce und so. Und
1: nee, der
0: dann,
1: Klassiker wieder hier. Ja,
0: aber es musste einfach.
1: Ja, sehr schön.
0: Und dann haben wir auch noch 2, 3 dann mitgemacht und so. Aber ja, also trotzdem über abgegangen und einfach sehr schön, um es abzukürzen.
1: Cool. Daher, eine Frage hätte ich noch. Wann Publikum, Jüngere am Start? Weil ist ja schon wirklich alt und kennt nicht mehr jeder.
0: Ja. Es war alles da. War alles tatsächlich. Da. Also auch Jüngere. Ja.
1: Das freut mich immer zu sehen.
0: Aber schon Mehrheit. Ne?
1: Ja, schon wir und drüber. Also, ne?
0: Ja, nee. Auch, sagen wir mal, so 30, Mitte 30 plus oder so. War schon die Mehrheit, aber auch es gab natürlich auch Jüngere und so.
1: Ja, das freut mich immer zu sehen, dass es nicht ganz verloren ist, die gute Musik, dass es nicht an den Jüngeren ganz vorbeigeht.
0: Und vor allem, das ist ja wirklich, also, ne, das ist jetzt kein Hardcore-Hip-Hop irgendwie, so Wu-Tang-Style oder so, sondern eher, das, auch musikalisch kann das ja jeder.
1: Ja, vor allem ist es total melodisch, und einfach sehr gut. Ja, sowohl gut gerappt als auch gut gesungen, dann, wenn.
0: Ja. Und halt auch inhaltlich einfach krass. Und da hatte ich
1: Das kommt dazu.
0: Kurz mal auch Schwierigkeiten so, ne? Dann hörst du irgendwie ja von Kindern aus dem Kriegsgebiet oder so und ist aber der tolle, fröhliche Sound irgendwie und alle und tanzbar halt und so, ne? Du tanzt da so und hörst dann das und denkst, okay, gerade ein bisschen schwierig irgendwie, aber okay. Aber die Messe ist ja positiv an sich immer und ja. Klar, sie kritisieren halt auch, ne? Und ist ja auch richtig. Ja. Also einfach geil. Und ja, wer es nicht kennt, Schande, aber kann man alles nachholen, kein Problem. Tut das. Arrested Development. Yeah.
1: So.
0: Musste raus jetzt.
1: Ja, perfekt. Finde ich völlig richtig. Und wenn es eine Band verdient hat, also unter anderem dann auf jeden Fall Arrested Development, das ist schon, weiß nicht, das ist mehr als Bundesliga, das ist Champions League.
0: Ja. Ja, sehr geil. Und es ist vor allem cool, dass sie halt jetzt immer noch dieses Level halten. So. Mm. Finde ich echt krass. Also er hat auch echt graue Haare gekriegt und
1: ja,
0: alles.
1: Ja. So. Das Alter geht auch an denen nicht vorbei ab. Ja, aber im Gegensatz zu vielen alten Rappern ist er noch fresh irgendwie am Mikrofon und so. Ja, das
0: absolut. Auch die Raps und die Flows und so.
1: Ja, bei vielen merkst du, es wird langsamer oder es wird nicht mehr so rund irgendwie. Ne? Aber er ist immer noch Granate einfach.
0: Absolut, ja, ist echt krass. Ja, und sehr schön. Tut euch das an, wenn ihr könnt.
1: Ja.
0: Ja, und wie gesagt, zwischendurch muss ich auch mal überlegen, muss ich jetzt ein schlechtes Gewissen haben oder nicht? Aber ich würde sagen, nicht. Hier ist Projekt Gummizelle. Wir erzählen euch auch nochmal was davon.
1: Alles klar.
0: Schlechtes Gewissen.

0: Weil, weil es hier läuft.
1: Yeah. Ja, jetzt hatten wir den Arrested Development Track. Wollte ich eigentlich nach unserem Break spielen. Hab das schlechte Gewissen gesehen und dachte, ja, cool, passend. jetzt war ich kurz abgelenkt mit Zuschauern vor dem Fenster. genau, und war abgelenkt wegen dem schlechten Gewissen und dachte eigentlich, wir hätten den Arrested Development Track schon gespielt. Aber nee,
0: haben wir nicht. Und ich habe mich gefragt, jetzt hat er denn schon da mitgebracht. Warum lässt er denn jetzt aus? Ist doch gut. Ja. Alt, aber fein. Was ist denn los?
1: Stimmt, ja. Und genau, ich habe einen sehr alten Track und war auch von dem ersten Album eben. Weil, wie wir gerade im Break auch gesprochen haben, die neuen Tracks uns nicht ganz so abholen auf dem Album.
0: Ja, ist so, ja. Also jedes Album hat, finde ich, einen richtig guten Track immer, ja. Ohne es jetzt zu lange auszubreiten, aber ja, aber es ist halt leider auch nur einer. Aber jetzt hast du gesagt, ne, auf dem Konzert hast du einfach Dinger gehört.
1: Stimmt, die auch auf den neuen Alben drauf sind, aber die einfach live so geil arrangiert wurden und gespielt wurden und ja.
0: Ja. Also Leute, wenn ihr die Möglichkeit habt, wenn ihr die Möglichkeit habt, lasst sie euch nicht hingehen. Arrested Development müsst ihr live sehen.
1: Ja, genau. Jo, genau, und das war jetzt nochmal People Every Day. Dürften die meisten von euch kennen, würde ich jetzt mal behaupten.
0: Ich hoffe sehr.
1: Wobei von den Jüngeren, ja, genau, das ist ja die Gelegenheit, mal wieder eine coole Band kennenzulernen, vielleicht, wenn ihr sie noch nicht kennt. So, gut. Haben wir als freies Radio nicht auch so einen Auftrag irgendwie so ein bisschen? Ne, so auch, eigentlich auch mit Jugend. Auftrag, ne?
0: Jugendauftrag, haben wir einen Jugendauftrag?
1: Ich weiß nicht. Und da wir ja Teil des Freien Radios Stuttgart sind, ne, auf jeden Fall hat man so als freies Radio schon irgendwie einen gewissen Medienauftrag.
0: Ja, so Bildungsauftrag hätte ich jetzt.
1: Genau,
0: eher
1: so die Richtung.
0: Ja.
1: Von daher, und das ist, ne, unsere. So nehmen wir das wahr, indem wir euch bilden in guter Hip-Hop-Musik, die natürlich auch, ne, inhaltlich euch dann wieder bilden kann.
0: Ja, absolut, das ist ja noch, das ist ja 2 in 1 hier bei uns.
1: Ja, das kriegt man die volle Ladung.
0: So sieht's aus, ja. Und natürlich ist auch unsere Bildung nicht auf die Jugend beschränkt, ist es generell natürlich nicht, sondern ja, es ist ja für alle Generationen gedacht hier.
1: Man lernt nie aus.
0: Word.
1: Yeah.
0: Oh ja, so. Was hören wir Schönes? Hier haben wir Projekt Gummizelle. Track haben wir vorher noch gehört, jetzt haben wir auch noch ein Instrumental.
1: Richtig, genau. Ja, kam auf die Gummizelle immer wieder, die wir schon immer gerne gespielt haben.
0: Ja, hast aber du mal ums Eck gebracht und ja, seitdem gern gespielt hier, aber leider schon lange nichts mehr gehört.
1: Genau, das ist schade, aber ja, so läuft es halt manchmal im Leben. Ne? Auch die machen eine echte Mucke und können wahrscheinlich nicht davon leben. Genau, aber sie haben gerade jetzt vor 3 Tagen irgendwie kam ein Beat-Tape raus von ihnen. Und ja, das Instrumental ist genau davon, heißt Wait, Chill. Gibt's auch einen kleinen Track dazu, der ist auch auf dem Beat-Tape als Bonus-Track sozusagen mit dem Rapper auf Englisch.
0: Aber nicht von denen.
1: Nicht von der Gummizelle, ne?
0: Schade.
1: Nicht KG oder jetzt der andere.
0: Ja.
1: Jetzt Freiheit. Also, wenn das sich auch so Künstler wie ihr, weiß ich schon gar nicht mehr.
0: Bringt zu wenig raus, ja, merkt man, ne?
1: Genau. Aber man könnte sich ja auch mit Auftrag mal informieren,
0: ne? Ja.
1: Ja. Ja. Fassen wir uns auch an die eigene Nase.
0: Genau, aber vielleicht hören sie es ja. Also, die geraten schon in Vergessenheit. Also, ganz Vergessenheit. Projekt Gummizelle wird immer ein Begriff sein für uns.
1: Auf jeden Fall.
0: Ja. Aber wenn ihr nochmal eure Rappernamen hier im Radio hören wollt, ne, müsst ihr nochmal was rausbringen. Und wir haben ja gesehen, ihr habt angefangen uns zu folgen, was wir extrem cool finden.
1: Schön, ja.
0: Ja, und dann habe ich die Hoffnung, dass ihr hört, dass zumindest 2 auf dieser Welt echt Bock hätten als auf ein Beat-Tape.
1: Ja, und ich, sicher auch noch einige andere, bin ich mir sicher.
0: 100%ig. Und ich habe mich schon gefreut, wo ich gehört habe, dann kam irgendwie wieder was im Feed von Projekt Gummi zu und ich dachte, oh ja, da kommt was Neues, endlich. Ja, und dann war es leider nur ein Beat-Tape.
1: Ja. Yeah. Aber ja, auch das könnt ihr euch natürlich geben und vor allem auch ja, die Alben davor sehr, sehr zu empfehlen.
0: Absolut.
1: Ja. Sehr schöne Geschichten. Projekt Gummizelle. So, und jetzt hast du es vielleicht gemerkt, wir sind noch ein bisschen schneller geworden.
0: Ja. Ja. Ja. Ändert aber nichts an meiner Feierabend. Stimmung hier.
1: Das ist schön, ja. Und auch Feierabend kann noch
0: auch beschwingt sein.
1: Ja, genau. So würde ich es eher mit 60, 70 ausdrücken, aber ja.
0: Wir sind nicht so weit davon entfernt. Also sind wir näher dran als 20. Ne?
1: Das ist allerdings richtig. So, haben wir unser alter auch mal wieder untergebracht in der Sendung, ja. Obligatorisch.
0: Mhm. Richtig. Ja. Und ziehen es trotzdem durch.
1: Ja, und es wird nie schlechter. Das ist wie Arrested Development eigentlich, oder?
0: Nein, es wird nicht schlechter.
1: Ich finde, das Niveau ist nach wie vor dasselbe.
0: Ja, also, ich würde sagen,
1: nennen es vielleicht schlecht. Wir nennen es gut.
0: Ja,
1: ja, aber es ist immer gleich.
0: Nein, ich würde sogar sagen, es ist besser als sonst.
1: Sehr schön. Ja.
2: Feier. Geil.
1: Yeah. Immer noch.
0: Ja, immer noch. Ja.
1: Ah, manchmal geiler als sonst sogar.
0: Ja.
1: So.
0: Ja.
1: Dann würde ich sagen.
0: Denk mal, ja, denk mal nach drüber. Oder denk mal drüber nach.
1: Genau.
0: Ja.
1: So, ich würde sagen, wir bleiben mal schnell.
0: Wir bleiben mal schnell.
1: Schönes Ding, ich weiß nicht, ob du es mitbekommen hast. Bestimmt, du kriegst eh alles mit irgendwie über deine komischen Feeds. Bin da nicht so vertreten. Mach das noch authentisch.
0: Du machst es authentisch.
1: Ja, wir schreiben so Briefe. Ja. Und leider macht es keiner, deswegen kriegen nichts. Sammy Deluxe hat was Neues rausgebracht.
0: Nee, weiß ich nicht.
1: Hast du nicht mitbekommen? Schön, kann ich dir was Neues zeigen?
0: Ja, bitte, jetzt war nur Neues dabei für mich.
1: Okay. Zusammen mit DJ Desu, leider nur ein Track, aber der
0: Zahn der Zeit.
1: In gewohnter Qualität.
0: Das freut mich zu hören.
1: Yeah, und hier ist, spielen wir es. Sammy Deluxe zusammen mit DJ Desu, One Man Band.
0: Ah, cool. Lass hören.
1: Yeah, tun wir.

0: So sieht's aus, Leute. So sieht's aus.
1: Yes, ja, das war Seven Deluxe zusammen mit DJ Desu, ja.
0: Ja, seine One-Man-Band. Ja, Track geht nach vorne auf jeden Fall, ja, aber es, inhaltlich, haben wir gerade schon gesagt, war schon mehr. Und auch zeitlich, also 2,28 ist ja jetzt, unterbiet man irgendwann die 2-Minuten-Schallmauer für Tracks irgendwie.
1: Ja, gut, aber Rap-Strophen waren genug drin.
0: So. Das ist richtig, ja. War schnell genug, ja. Also da hast du das Tempo nochmal erhöht, ja. Die Durchschnittsgeschwindigkeit stimmt dann wieder, ja.
1: Genau, heute habe ich den Spieß mal ein bisschen umgedreht. Ne? Ist ja hinten raus mal ein bisschen schneller geworden.
0: Ja. So, dass er nicht ganz wegpennt, weil. Yeah. Vielleicht geht er noch raus am Freitagabend.
1: Oh, ja.
0: Ja. Selbst schwingt das Tanzbein.
1: Ah, seid beschwingt.
0: Ja. So sieht's aus, Leute.
1: Vielleicht beschwingen wir euch.
0: Vielleicht bringen wir euch in Schwingungen.
1: Oh, yeah.
0: Ja. So, Vibes.
1: Vibes.
0: Vibes.
1: Vibes.
2: Feierabend.
1: Vibes.
0: Ah, das ja, war Gentleman, Vibes, ne? Vibes war Gentleman. Ja, das haben wir auch nach dem Konzert. Ich weiß nicht, wie oft wir Vibes gesagt haben. Das war gut.
1: Ja. Auch der ist noch unterwegs, habe ich mitbekommen.
0: Ja, leider sind wir da auch nicht. Ja, auch gerne feierabendbeats.de Mitbestimmung, wenn ihr Konzerte rund um Stuttgart habt. Ich tue mich schwer. Ja. Ja,
1: kommt nicht in deinem Feed oder was?
0: Na, zu selten. Und wenn, kriege ich es meistens erst hinterher mit irgendwie. Oh, da war Konzert. Ja, hier noch ein paar Fotos. Beste, ja. Ja, super. Danke.
1: Das finde ich aber auch in Zeitungen oder sonst wie immer total bescheuert, wenn danach so groß berichtet wird. Und dann denke ich so, ja, hättest du mal vorher gesagt.
0: Ja, schon klar, ja.
1: Aber gut.
0: Ja. Ja. So.
1: So, entgegen dem Algorithmus, ne? Wir informieren euch einfach auch mal zeitlos.
0: Auch wir haben auch hinterher informiert.
1: Ja, gut. Das stimmt allerdings.
0: Aber nur für Stuttgart. Ich meine, für andere hat es vielleicht dann auch gepasst irgendwie. Ne?
1: Ja.
0: Ja. So.
1: Ja.
0: Wo die noch hinkommen. So.
1: Mhm.
0: Ja.
1: Auf jeden Fall sind wir jetzt am Ende für diese Sendung.
0: Ja.
1: Das eine Stunde geht vorbei.
0: Jede Stunde geht vorbei. Aber bei der hier tut es besonders weh.
1: Ja, sehr schön. Ja, auch immer noch ne, besser als sonst. Immer noch mal einen neuen Spruch ne, am Start. Finde ich auch immer schön.
0: Ja, finde ich auch. Ja. Ich glaube, ich hätte einen Namen für die Sendung.
1: Ja. Sehr gut.
0: Ja.
1: Aber einen Titel dafür.
0: Ja. Ja. Sendung Nummer 408, besser als sonst.
1: Ja, sehr schön. Nehme ich. Genau.
0: Ja, und besser als sonst wird es auch wieder im nächsten Monat. Wir sind ja dann schon im November.
1: Yes.
0: Und dann ist es mal wieder ein Freitag, der 13.
1: Mal wieder, ja.
0: Ja,
1: ja. Das wird öfter, wenn man Freitag sendet.
0: Ja.
1: Am zweiten Freitag im Monat.
0: Hat man Treffer geschossen, ne?
1: Ja, genau.
0: Aber erst seitdem wir das so machen, fällt mir auf, wie oft es den Freitag, den 13. gibt.
1: Das stimmt allerdings, ja.
0: War mir vorher nicht bewusst.
1: Ja, aber passiert ist noch nie wirklich was.
0: Also nee, ist richtig. Also für viele da draußen ist es dann auch, zumindest in der Stunde, eigentlich ein Glückstag.
1: Genau, auch ja. Das drehen wir. Drehen und wenden.
0: Ja, nicht nur die Schallplatten und so, sondern
1: ja, okay.
0: Auch mehr.
1: Ja,
0: ja. So.
1: So.
0: Also, ich denke, in diesem Sinne könnte man rausgehen, ja?
1: Ja. Yeah.
0: Es war inhaltlich genauso wie vieles andere in der Sendung.
1: Ja, vielleicht sogar ein bisschen besser als uns.
0: Ja, vielleicht auch ein bisschen besser als uns.
1: Könnt ihr jetzt beurteilen. Schickt uns das gerne durch. Feedback kommt immer sehr gerne an. Ist immer warm ums Herz, wird es dann so.
0: Ja, ja, und motiviert es weiterzumachen bis ins Rentenalter.
1: Ja, werden wir auch so machen, aber
0: ja, okay.
1: Trotzdem ja. Ist es einfach nochmal ja, ein Energieschub.
0: Ja, ja, genau. Ja,
1: also, so wie wir das auf Konzerten zurückgeben,
0: ja.
1: Gibt uns das wenigstens so. Könnt mir auch einen Brief schreiben.
0: Ja, Olli, ja, Briefschreiben. Ja, check das aus. Ich weiß nicht, gibt es unser Impressum noch? Steht da noch was drin?
1: Ja, das. Ja, jetzt ja.
0: Noch. Ist egal, macht lieber digital Briefschreiben hier so. Ne?
1: Genau, E-Mail ist ja auch schon fast oldschool.
0: Ja, richtig.
3: www.feierabendbeats.de/Mitbestimmung. Oh.
1: Yeah, so.
0: Also, haben wir noch einen Track, den wir noch ein bisschen anspielen können für das freie Radio für Stuttgart und ihr ganz hören könnt in der Konserve dann auf Fire am Beatsee.
1: Ja.
0: Haben wir noch was?
1: Haben wir genug. Ich könnte natürlich jetzt auch einen kurzen Track nehmen, der tatsächlich ziemlich gut reinpassen würde, aber nee. Ich nehm, da wir euch ja in den Feierabend schwingen wollen, wenn ihr noch unterwegs sein wollt oder auch zu Hause Party machen wollt, wie auch immer, habe ich ein schönes Ding noch gefunden, was auch nach vorne geht. Die 58er Armada hat ein schönes Ding gemacht, eine Collabo aus München. Haben wir nicht nötig, heißt das Ding.
0: Cool, kenne ich nicht.
1: Aber auch schon mal
0: will
1: gespielt.
0: Will ich hören.
1: Aber ja, wir spielen Sachen selten, deswegen spielen wir es jetzt auch einfach nochmal. Hier ist das Ding. Und wir sind draußen. Verantwortlich für die Sendung waren
0: Oliver
1: und
0: Thorsten
1: Klopfer.
0: Word.
1: Ja. Und wir wünschen euch Friede, Freude, Eierkuchen.
0: Peace.

Die Melodie ist verspielter Shoegaze à la The Smiths. Die Ansage ist aber klar: gegen Zynismus und Korruption und all die komischen Ansichten, die einem den Blick vernebeln. Johnny Marr hat die heutige Suchtstation für Musik-Junkies eröffnet mit It's Time. Am Mikrofon Marc Jacobart. Ich begrüße euch zur ersten Stunde und wir schauen mal, was es an interessanten Neuerscheinungen diesen Monat gibt. Musikalisch wird es erstmal ein bisschen kantiger, mit kantigen Gitarrenklängen und klaren Aussagen verbinde ich Hannah Cole, und Hannah Cole verbindet in NMA körperliche Treffer mit den Kämpfen im Musikgeschäft. Hannah Cole, NMA.

0: Jim Jarmusch bringt demnächst wieder einen Film raus. Ein Vorgeschmack auf den Soundtrack von Joseph von Rissom gibt es bereits jetzt. Unterstützt wird er unter anderem dabei von Courtney Barnett, wie gerade gehört. Und von dem düsteren Sound, inspiriert von Velvet Underground, kommen wir zum unverwechselbaren düsteren Sound der Stimme von Iggy Pop. Aktuell erscheint ja fast jeden Monat ein Song, bei dem er mitmischt. Diesmal verleiht er dem elektronischen Sound von Mogwai einen Underground-Sound.
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Lieber Boon Show, Red, Punk mit Haltung und einer ordentlichen Portion Wut gegen soziale Ungerechtigkeit und von der politischen Straße haben wir vorher direkt einen makaberen Crashkurs gehabt, nämlich Public Service Broadcasting haben einen Verkehrserziehungsfilm aus dem Jahr 1959 in einen hochenergetischen Elektro-Rock verwandelt. Aber wir haben die Warnung und die Selbstunterschätzung über die Selbstunterschätzung gehört und tauchen nun mit den Editors tiefer in die Nacht ab. Hier geht es um den Rausch, die Paranoia und den unwiderstehlichen Reiz des Kontrollverlusts. Perfekt eingefangen durch Tom Smiths dunklen Bariton und den treibenden Rhythmus. Editors, the

Herrenmagazin in den dunkelsten Stunden. Ein Song über den Trotz und die kleine Portion Zuversicht, die man behält, auch wenn der Blick in den Untergang und die Schlaflosigkeit geht. Von dieser inneren Widerstandskraft wechseln wir nun zu einer melancholischen Reflexion. There will be fireworks, Fragen in Something Borrowed, was eigentlich von zwei Menschen übrig bleibt, wenn sie sich im Laufe der Zeit in hunderte verschiedene Richtungen verändert haben. 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

So, nach dem Metalcore von 156 Silence und No Arms gehen wir ein bisschen mehr in die Richtung von Psychedelic, nämlich die Psychedelic Porn Crumpets, machen psychedelischen Rock und kontrolliertes Chaos, um eine Auseinandersetzung mit dem eigenen Ich im Rückblick zu thematisieren. Hier sind Psychedelic Porn Crumpets Okina. Okay,

Vom melancholischen Alternative von Mero kommen wir nun zu einer verführerischen Spritztour voller Zerstörung mit The Afghan Whigs Going to Town.

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Danger Dan mit Wenn man Nazis so behandelte wie Frauen. Leute, die diesen Song gut fanden, überlegen, auch zur Prüfdemo zu gehen. Morgen ist wieder Prüfdemo in Stuttgart. Wenn ihr die Demokratie unterstützen wollt, ist es eine Überlegung wert, auf jeden Fall. Ansonsten war es das mit der ersten Stunde Suchtstation für Musikjunkies auf dem Freisaal für Stuttgart. Es gibt noch ein paar Klänge von Bodega, die sich mit dem permanenten Informationsstrom in der modernen Welt auseinandersetzen. Das Ganze heißt Weather Me am Mikrofon und verantwortlich Marc Jacobald. Und ich hoffe, wir hören uns in der zweiten Stunde.

Zum Auftakt wollte es gleich mal stilvoll dreckig den Anfang haben. Die Viagra Boys mit ihrer schrägen Dreiecksgeschichte mit einer Moorleiche gemacht. Herzlich willkommen auf der Suchtstation für Musik-Junkies. Am Mikrofon Marc Jacobite. Und in meiner Oktobersendung, beziehungsweise der zweiten Stunde der Oktobersendung, lade ich euch ein zum Dance of the Shadows. Wir warten mit einer düsteren und einem düsteren Stück, das kaum ein anderen den frühen Gothic-Sound so geprägt hat, nämlich Bela Lugosi, Dracula-Darsteller, Bela Lugosi is Dead von Bauhaus. Und hier ist da ein untoter Schatten im Sarg, 6 Minuten Theater, Bass und düstere Atmosphäre mit Bauhaus. Bela Lugosi is Dead.

Turnstile können Hardcore, aber sie können auch träumen zwischen Schönheit und Angst und dem Gefühl, dass alles aus der Ordnung fällt. Turnstile mit Dreaming. Gerade gehört, jetzt wird aufgedreht. Feine Sahne Fischfilet feiern den eigenen Aufstieg mit einer gehörigen Portion Selbstironie und Trotz und Energie. Feine Sahne Fischfilet, alles auf Rausch.

The Isles haben es heute gleich zweimal in die Sendung geschafft. Hier mit einer Version des Post-Punk-Klassikers von Gang of Four, ohne Nostalgie und mit der gleichen wütenden Haltung wie beim Original, in die Gegenwart gebracht. Damaged Goods. Wenn nachts die Stadt zum Großstadtdschungel wird, kommen bei The Cramps die Monster heraus. Goo Goo Mug ist ein schmutziger, tanzbarer Klassiker über einen ziemlich angriffslustigen Teenager-Tiger. Und ihr hört die Suchtstation für Musik-Junkies auf dem Freies Radio für Stuttgart mit dem Dance of the Shadows.

Es klingt fröhlich, aber es hat einen ernsten Kern. Susie and the Banshees reagieren in dem Song auf rassistische Übergriffe in einem chinesischen Takeaway-Restaurant in London und machen daraus einen Post-Punk-Klassiker. Susie and the Banshees, Hong Kong Garden. Davor ging es bei Black Midi auch um ein ernstes Thema, militärische Verrohung, verdrängte Traumata und ein Vorgesetzter, der für alles nur Spott übrig hat. Apropos Horror, The Horrors lassen jetzt ihre Garage Rock Vergangenheit weit hinter sich und tauchen in einen 8-minütigen Sog aus Krautrock, Shoegaze und Psychedelica ab. Hier sind The Horrors mit Sea Within a Sea.

Blind Jaden von Fountains D.C. hat hier eine Panikattacke zu einem fiebrigen Strom aus Worten, Atemrhythmus verarbeitet, irgendwo zwischen Post-Punk, Trip-Hop und Rap-Rock. Den Abschluss unseres Dance of the Shadows machen zwei Größen des Düsterrocks mit zwei Klassiker des Düsterrocks, Ian Curtis mit Joy Division, Atmosphere und davor Robert Smith mit The Cure, A Forest. Am Mikrofon bedankt sich Mark Jacobite fürs Zuhören und war verantwortlich für die Sendung. Ich wünsche euch noch einen schönen Abend. Ich hoffe, ihr habt auch ein bisschen tanzen können bei dem Dance of the Shadows. Ansonsten bleibt dem freien Radio für Stuttgart gewogen. Schönen Abend und tschüss.

Einen wunderschönen guten Abend hier aus dem Studio im Freien Radio für Stuttgart. Endlich mal wieder im Studio. Ich habe Platten dabei, ich habe neue Platten gekauft, ich spiele sie alle. Viel Spaß dabei. Love It Radio natürlich.

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Ja, und damit willkommen in der zweiten Stunde bei Love It Radio im freien Radio für Stuttgart. Es wird trippy. Es geht ab. Viel Spaß noch.

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0: Hallo und herzlich willkommen bei Raw Signal Volume 6 hier im Freien Radio für Stuttgart. Eure Moderatoren Martin und Tim,
1: aka
0: die Anti-Jerks, heute wieder am Start, heute mit Duka.
2: Hallo, freut mich.
1: Yo Lisa, wie bist du auf den Namen Duka gekommen?
2: Das ist ein bisschen crazy Geschichte, mir ist gar nichts eingefallen und Lisa ist irgendwie ein bisschen langweilig und die Freundin von meinem besten Freund ist Yogalehrerin und hat dann mal ihr schlaues Yoga-Buch aufgeschlagen und dann habe ich irgendwann Stopp gesagt beim richtigen Namen.
1: Das hat auch irgendwas mit Buddhismus zu tun, oder?
2: Ja, das heißt Schmerz auf Hindi.
1: Okay, ich darf dich als Newcomer bezeichnen, oder?
2: Ja.
1: Wie lange bist du denn schon DJ?
2: Also das erste Mal aufgelegt habe ich mit 14, das ist vor 4 Jahren gewesen. Ich bin ja erst frische 18. Genau.
1: Okay, wie bist du zum Techno gekommen?
2: Oh, ich habe eigentlich...
1: Oder zum Elektro, oder wie darf ich sagen?
0: Elektronische Musik, oder?
2: Ja, es war tatsächlich ein Prozess. Ich habe erst mit dem klassischen Four to the Floor angefangen, eben durch den Kumpel. Der hat es mir gezeigt, beigebracht und dann irgendwann... hat mich das ein bisschen zum Elektro rübergezogen. Ich bin aber erst am Anfang von der Journey, würde ich sagen.
1: Also wer dich so inspiriert, wer ist dein Lieblings-DJ so im Elektrobereich?
0: Oder Produzent?
2: Das ist ein bisschen Standard, aber Anthony Rother ist ganz...
0: Ist richtig nice.
1: Richtig ja. nice, auf jeden Fall. Das ja. fällt einem als erstes ein. Ja. Wie erklärst du jemanden, der deine Musik noch nie gehört hat, deinen Sound? Also jetzt gar keinen Plan hat irgendwie so, wie ist dein Sound?
2: Ich würde sagen, das ist so ein richtiges Gesichtsverzieher-Sound. Also nicht unbedingt Standard.
1: Okay. Welche BPM magst du am ganzen?
2: 135.
1: Bereitest du deine Sets vor oder spielst du nach Gefühl?
2: Nach Gefühl.
1: Okay.
2: Ja.
1: Also machst du immer freien Lauf, einfach easy going?
2: Ja.
1: Hast du Verbindungen zu einem Label oder Kollektiv?
2: Ja, habe ich tatsächlich. Dieser Kumpel hat ein Kollektiv.
1: Mhm.
2: Das heißt Relict Records.
1: Kennen wir auch, ja?
2: Ja.
1: Was war dein bester Gig bisher?
2: Da muss ich sagen, mein letzter im Lehmann.
1: Erzähl mal ein bisschen davon.
2: Das war mit Raphael Dingsoy und da haben wir 2 Stunden komplett Elektro und Breakbeat gespielt. Das war, würde ich sagen, ein
1: bisschen... Auf dem Main Floor, oder?
2: Nee, auf dem Second Floor.
1: Ah, okay, cool. Ja, und erzähl mir noch ein bisschen was von dem Gig. Habt ihr dann Back-to-Back gespielt oder wie habt ihr das gemacht?
2: Ja, genau. Also wir haben 2 Stunden zusammen gespielt, Back-to-Back. Und auch nicht vorbereitet oder so, aber da war schon von Anfang an klar, dass wir uns vom Sound her sehr gut verstehen.
1: Mhm.
2: Hat sich dann auch gezeigt über die 2 Stunden.
1: Ja, Grüße an Rafa an dieser Stelle.
2: Ja,
1: gut ausgesucht. Wir freuen uns auch auf dich jetzt. Mit welchem Equipment spielst du am ganzen?
2: Also ich würde sagen, Vinyl ist... finde ich am spannendsten, aber für einen Club und was ich auch zu Hause habe, sind die alten XDJ 700er, glaube ich.
1: Wie kam der Wechsel vom Musikhören zum Auflegen? Also du warst ja bestimmt ein Freak, Musikfreak, hast leidenschaftlich gehört, dann hast du irgendwann gesagt, hey, jetzt will ich auflegen. Gab es da irgendwas, irgendwie bei mir war es die Konfirmation, ich hatte Geld auf einmal, da dachte ich mir, soll ich mir einen Roller kaufen oder Plattenspieler, dann habe ich mir einen Plattenspieler gekauft. Wie war das bei dir so?
2: So einen harten Switch gab es nicht. Ich bin mit den alten CDs von meinem Papa groß geworden, mit Prodigy und dem Ganzen. Und dann hatte ich aber irgendwie bis 14, 15 gar kein Interesse gehabt an elektronischer Musik und dann kam es irgendwann mit 16 und dann ja, gab es wirklich dann mit 16 einen harten, mit 14 einen harten Switch. Das war der Punkt.
1: Wir haben ja Instagram-Werbung gemacht mit dir, haben gemerkt, dass du eine gute Reichweite hast. Wie wichtig ist es für dich, das Social-Media-Ding? Also wie gesagt, Respekt. Wir haben eine gute Reichweite mit dir erzielt.
2: Ja, also es ist mittlerweile wichtiger. Ich würde es gern ohne machen, aber ich glaube, die Zeiten sind vorbei und man muss sich anpassen. Und so kriegt man halt eine gute Audience.
1: Was hältst du von TikTok?
2: Nix.
1: Ganz klar.
0: Ja, das
1: ja, ist doch cool. Also, wie
0: das
1: gesagt,
0: ist nicht die Erste, die das sagt.
1: Wie und wo suchst du die Tracks für deine Sets aus? Zum Beispiel Beatport, Bandcamp oder kriegst du Promos vom Rafa geschickt oder so?
2: Ich würde sagen Bandcamp und Soundcloud.
1: Mhm.
2: Aber zum Diggen finde ich Bandcamp fast besser.
1: Mhm. Wie siehst du deine Zukunft als DJ? Also, du hast davor schon erzählt, dass du einen Hauptberuf hast, dass du eine Ausbildung machst. Willst du das ausbauen? Willst du nebenher als Leidenschaft machen oder wie hast du das geplant?
2: Ich werde gucken, was für Türen sich öffnen. Ich bin immer ready für irgendwelche Experimente und mal gucken, wo die Reise hingeht. Aber erstmal ist es nur ein Hobby.
1: Mhm. Was stört dich an der Techno-Szene aktuell und was findest du eine gute Entwicklung?
2: Was mich stört? Drogen.
1: Okay.
2: Und was ich gut finde, ist, dass Elektron Breakbeat wieder besser ankommt.
0: Ja, wie findest du denn das hier in Stuttgart? Also von Elektro und Breakbeats?
2: Da habe ich das Gefühl, dass es auf jeden Fall in den größeren Clubs mehr ankommt, aber man muss es sehr gewählt einstreuen.
0: Einstreuen hört sich schon sehr rar an.
2: Ja.
0: Das Set mit Raphael Dinsoy, war das denn das erste pure Elektro-Set, das du dann gespielt hast?
2: Ja, genau. Also das war mein erstes Set, wo ich wirklich das durchgezogen habe. Das lief auch recht gut, ist sehr gut angekommen. Aber ich sage immer, man muss die Leute dran gewöhnen und das Ohr ein bisschen umschulen.
1: Mhm. Ja, wie machst du sonst, wenn du nicht pure Elektro spielst? Was spielst du dann zwischendrin? Elektro kommt ja immer vor, oder? So wie ich es raushöre.
2: Ja.
1: Mhm.
2: Also.
1: Zwei, drei Elektro, dann einen Techno-Track oder was? Wie machst du das?
2: Ich würde jetzt nicht sagen immer abwechselnd, aber um die Energie aufrechtzuerhalten, würde ich sagen, dass ich die Elektro-Tracks schon sehr gewählt, aber nicht selten einstreue.
0: Mhm. Wie kam denn der Gig an? Also das Elektro, wie kam es denn so bei der Menge an?
2: Erstaunlich gut. Also ich hatte erwartet, dass es ein bisschen weniger an Crowd sein wird. Was heißt Crowd? Das war der zweite Floor. Aber es war wirklich gut was los und die Leute haben es, also so wie ich es wahrgenommen habe, haben es die Leute verstanden und das hat mich richtig gefreut.
1: Also nochmal so, was inspiriert dich, Musik zu machen? Was ist so deine Inspiration? Du produzierst ja noch nicht, du hast es davor.
2: Ja.
1: So wie ich vorher rausgehört habe. Und was inspiriert dich so allgemein Musik zu machen? Oder gibt es andere Musik, die dich inspiriert? Oder hörst du auf dem Weg zum Club Breakbeat in deinem Auto? Mm. Oder klassische Musik zum Beispiel? Es gibt ja Leute, die hören andere Musik, wenn sie auf dem Weg sind zum Gig.
2: Also ich höre tatsächlich privat fast kein Techno und auch kein Elektro und Breakbeat. Was mich motiviert, ist auf jeden Fall das Ding. Da bin ich dann irgendwie einen Tag vor dem Gig bin ich richtig in meinem Modus und bin dann 8-9 Stunden nur am Graben in den Tiefen von Bandcamp. Genau.
1: Cool. Gibt es einen, sorry, ja,
0: du? Ja, wenn du in der Freizeit, also in der Klammer Freizeit, kein Elektro nimmst dann?

0: Also ich verknüpfe viele von den Songs, die ich habe, mit besonderen Leuten, die mir entweder den Song gezeigt haben oder irgendwie mich dazu, also eben den Weg zu diesem Song geprägt haben. Aber ich würde sagen, es gibt auf jeden Fall mehrere Tracks.
1: Okay. Unterscheidet sich der Sound, wo du so privat tanzen gehst, mit dem, wo du auflegst, oder sagst du selber privat, ich gehe jetzt auch auf eine Elektroparty? Also ich habe Techno aufgelegt früher als Spec-X. Ich bin ins Romantik gerade zum Tanzen gegangen auf House.
0: Ja.
1: Aber aufgelegt habe ich Techno, das war mein Ding.
0: Ich gehe tatsächlich gar nicht so viel feiern. Und deswegen eher Techno-Veranstaltungen.
1: Was möchtest du mit deiner Musik bei deinen Zuhörern auslösen?
0: Dass sie heimgehen und sich denken, das war was anderes. Das war nicht das, was ich die letzten 2-3 Mal schon mal gehört habe.
1: Okay, beim Dicken, welches Label feierst du da am meisten?
0: Boah. Label.
2: Oder welchen Künstler?
0: Künstler kann ich schon mehr dazu sagen. Ich dicke irgendwie gar nicht so nach Labeln, sondern ich klicke mich einfach durch und höre rein. Was ich ganz geil finde, ist Abajour, das ist aus Paris.
1: Mhm.
0: Ein Label, und die haben tatsächlich nur einen Track draußen, und das ist für mich so das Highlight.
1: Wie heißt der Track?
2: Ja, spielst du den heute? Hören wir den?
0: Der heißt genau wie das Label Abajour 01. Mhm. Werde ich vielleicht heute sogar spielen.
1: Was hältst du von Ibiza? Voll Bock drauf, zu kommerziell, oder ich will da spielen, oder ich gehe da nicht hin?
2: Hey, da kommt Ava, also
1: da kommt Nia Grace, hat Ava gespielt.
2: Ja?
0: Ja, also ich war noch nie da, aber ich denke, ich würde es mir mal anschauen. Wenn ich da spielen könnte, dann sage ich nicht nein.
1: Nach der Ausbildung, oder?
0: Ja.
1: Dann hast du einen speziellen Closing-Track, den du immer am Ende spielst?
0: Nee.
1: Okay. Jetzt kommt eine gute Frage. Wie gehst du mit Nervosität um, wenn du das erste Mal in einem Club an einem auftrittst?
0: Boah.
1: Was machst du dann, dass du nicht so nervös bist?
0: Augen zu und durch.
1: Augen zu und durch. Geil, geil.
2: Bist du heute nervös?
0: Oh ja. Das erste Mal reden und nicht nur Musik machen.
2: Ja, das fällt den meisten echt, also vielen fällt es schwer, aber du machst das ganz gut.
1: Auf jeden Fall. Tim ist auch immer nervös. Martin ist immer gechillt und Tim ist immer nervös. Jetzt eine andere Frage. Wie gehst du mit anstrengenden Gästen um, also die an deinen DJ-Pult kommen, die voll dicht sind und dich voll quatschen, wenn du auflegst? Weil eigentlich will man dann ja mit dem Gast irgendwie in Kommunikation treten. Andererseits arbeitest du ja gerade. Wie gehst du damit um? Bist du nett? Oder sagst du, hey, ich habe keine Zeit? Oder?
0: Ich bin meistens nett und nicke und sag, ja, cool.
1: Ja, cool.
0: Meistens verstehe ich die Leute auch gar nicht, also.
1: Ja, das stimmt auch wieder, gell? Die schreien einen an und man versteht kein Wort, gell? Ja. Das sind schon so
0: Druck. Spucke mit ins Ohr wie
1: ja. Was macht für dich persönlich einen perfekten Mix aus? Fließende, unbemerkte Übergänge oder dramatischen Dropwechsel?
0: Boah, ich würde sagen 50-50. Also man muss wissen, wann man einen dramatischen Dropwechsel machen kann und sonst eher fließen.
2: Jetzt mal grob, dass die Leute wissen, auf was sie sich vorzubereiten haben. Wie würdest du denn so dein Song beschreiben? Was ist dir denn in der Musik wichtig? Also ist irgendwie die Bassline essentiell oder muss die Melodie cool sein oder ein Arpeggiator oder so?
0: Also ich finde, die Drum-Patterns müssen passen und müssen spannend sein und sonst...
2: Muss halt fett sein, oder?
0: Ja, muss knallen.
2: Ja. Jawohl, hast du jetzt Bock, ein bisschen aufzulegen?
0: Auf jeden Fall.
2: Ja, dann machen wir
1: alles
2: das.
1: Alles klar, dann check mal das Setup. Ich und Martin quatschen noch kurz.
0: Jo, alles klar.
2: Ja.
1: Dann freuen wir uns auf Elektro, Breakbeat.
2: Genau. Mit Duka... Und sie wird gleich beginnen, heute bei Raw Signal Volume 6 hier im Freien Radio für Stuttgart, moderiert von euren Anti-Jerks. Viel Spaß!

0: So, das war Duka. Hier bei Raw Signal Volume 6 im freien Radio für Stuttgart mit Tim und Martin, die Anti-Jerks. Nice.
1: Richtig nice, jawohl, jawohl.
2: Dankeschön.
1: Bist du wirklich erst 18?
2: Ja.
1: Spielst du wie die Großen? Richtig geil, es ist auch so Sound, den wir feiern, was du auch gesagt hast, was Raphael feiert. Und Elektro, also eine richtig geile Sache.
0: Ja, ich fand, dass es teilweise so atmosphärisch war, fand ich richtig angenehm.
1: Ja, die Atmosphäre, ja.
0: Ja.
1: Ja, wir haben mit Trafford geredet, dass du analog ausspielst, Schallplatten und so weiter, aber hast du ja auch mal überlegt, live zu spielen oder ein Hybrid-Set?
2: Ja, Hybrid-Set haben wir überlegt mit meinem Kumpel eben, dass er mit Synthesizern und ich mit Platten Mucke machen zusammen. Haben wir noch nicht getestet, auch noch nicht im Studio, aber ich glaube, da wird es dann bald Neuigkeiten geben.
1: Trinkst du Alkohol bei deinen Gigs?
2: Boah, ganz, ganz selten.
1: Okay.
2: Ein Bier vielleicht, aber sonst gar nicht.
1: Okay.
0: Hast du vor, auch zu produzieren, wenn du nicht schon produzierst?
2: Ich produziere noch nicht, aber ich bin ein bisschen dabei bei meinem Kumpel im Studio und ja, ich taste mich ran, aber bis jetzt ist, glaube ich, eher der Fokus auf dem Platte auflegen, wäre der nächste Schritt.
1: Kommst du bei uns im Studio vorbei, oder?
0: Ja, wo kann man dich denn für gewöhnlich hören, wenn du auflegst?
2: Also, was heißt für gewöhnlich? Ich habe jetzt keine Residency, aber im Lehmann habe ich jetzt öfters gespielt. Ich hoffe, da kommt noch was und ja, sonst. Nee, eigentlich bis jetzt nur im Lehmann. Einmal Romantica, einmal White Noise. Aber eher Lehmann.
1: Okay. Welcher Club wäre ein Traum, wo du mal spielen würdest?
2: Tresor Second Floor.
1: Tresor Second Floor? Warum der Second Floor?
2: Boah. Jedes Mal, wenn ich da war, was zweimal waren, dann war auf dem Second Floor ein richtig krasser Vinyl-DJ und der hat alles abgerissen und da würde ich gerne mal Vinyl zocken.
0: Und du fängst jetzt auch an, Vinyl zu üben oder kannst du das schon?
2: Ja, ich habe jetzt meine Plattenspieler seit 2,5 Jahren vielleicht und bin schon recht gut dabei. Also ich würde noch nicht sagen, dass es clubsicher ist, aber auf jeden Fall kann ich schon mal so 2-3 Stunden Set spielen.
0: Ich finde das auch abgefahren. Heute ist es irgendwie so, dass man von den Digitalen auf Vinyl geht und früher ist man von Vinyl auf digital gegangen.
2: Ja, das ist die Nostalgie, die kommt wieder.
0: Ja, total, oder?
1: Wenn du das sagst.
2: Ja, absolut.
0: Ja.
1: Wie machst du denn mit Schlafen also nach den Gigs? Weil du hast ja einen normalen Tagesrhythmus, weil du machst ja deine Ausbildung. Und wie machst du das dann, wenn du jetzt dann morgens um 8 dein Set beendest? Wie machst du das? Machst du durch? Schläfst du? Oder?
2: Boah, ich penne. Ich liebe Schlafen.
1: Du liebst Schlafen?
2: Ja, der nächste Tag ist dann für den Arsch, aber man muss ja auch ein bisschen seinen Schlaf nachholen. Und ich halte es meistens gar nicht durch. Ich bin meistens so todmüde, da muss ich echt mich hinlegen.
1: Okay. Ja, was ist dein Lieblingsfestival so?
2: Boah, ich muss sagen, mit meinen frischen 18 war ich noch nie auf einem Festival. wo hätte ich Bock drauf? Stone Techno hätte ich Bock drauf.
1: Mhm.
2: Aber ist mir vielleicht ein bisschen zu kommerziell mittlerweile geworden. Also,
0: ja.
2: Ich weiß nicht, irgendwas Freies, irgendwas, was irgendwie nicht so viel kostet und wo krasse Acts sind, irgendwas Nischiges, da wäre ich dabei.
1: Okay.
0: Ja, das war Duka.
1: Aber hierbei sowas von.
0: Ja, voll.
2: Jawohl, jawohl.
0: Hier bei Raw Signal im freien Radio für Stuttgart. Das waren eure Moderatoren Martin und Tim von The Anti-Jerks. Vielen Dank, dass du bei uns aufgelegt hast.
2: Danke, dass ich da sein durfte.
0: Und wir wünschen euch einen schönen Abend.
2: Schönen Abend.